0: dann miteinander sprechen. Jürgen Klopp soll dem DFB für das Amt als Bundestrainer zugesagt haben. Das berichtet zumindest Transferexperte Fabrizio Romano. Aber was ist da dran?
1: Ein Vollzug ist das Ganze nicht, denn selbst der Transferexperte schreibt ja, Details zu Klopps Vertrag und auch zu seinem Ausstieg bei Red Bull müssten noch besprochen werden. Seine grundsätzliche Bereitschaft, Bundestrainer sein zu wollen, hatte Klopp ja schon in der Nacht auf Samstag bei Magenta TV deutlich gemacht.
2: Also ich bin bereit.
1: Auch da erklärte Klopp aber schon, dass zunächst noch Details mit dem DFB und Red Bull geklärt werden müssten. Insofern kein neuer offizieller Stand, aber dass Jürgen Klopp beim DFB der Wunschnachfolger für Julian Nagelsmann ist und die Chancen gut stehen, das stimmt weiter. René Thorau, Nachrichtenredaktion.
0: Und wir bleiben direkt beim Sport. Bei der Fußball-WM hat Norwegen den Einzug ins Viertelfinale geschafft. Eine absolute Überraschung. Die norwegische Mannschaft besiegte Brasilien mit 2:1. Die beiden Treffer für Norwegen erzielte Stürmer Haaland in der 79. und 90. Minute. Das brasilianische Tor erzielte Neymar in der Nachspielzeit per Foul-Elfmeter.

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0: 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September 1993. Das erste israelisch-palästinensische Abkommen wird vor dem Weißen Haus in Washington unterzeichnet. In seiner Rede zeigt der israelische Ministerpräsident Yitzhak Rabin den Willen zum Frieden.
1: Euch, den Palästinensern, sage ich, wir haben keinen Hass auf euch. Wir sehnen uns nach keiner Rache. Wir sind wie ihr, Menschen, die ein Haus bauen wollen, einen Baum pflanzen, lieben wollen. Menschen, die an eurer Seite in Respekt und Sympathie als freie Menschen leben wollen. Wir geben heute dem Frieden eine Chance und sagen euch mit klarer Stimme, bis hier nicht weiter. Beten wir dafür, dass der Tag noch kommen wird, an dem alle sagen werden, fort mit den Waffen.

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1: Ich bin Zoe Tassovali. Der Bundeshaushalt für das kommende Jahr ist praktisch fertig. Heute soll das Kabinett den Entwurf beschließen. Die Milliardenlücke ist laut Finanzministerium geschlossen, unter anderem mit einem strikten Sparkurs sowie höheren Steuern und Abgaben.
2: Alle Ressorts sollen 1% ihrer geplanten Ausgaben einsparen. Das bringt 4 Milliarden Euro. Auch sollen Bundeszuschüsse an die Sozialversicherungen zurückgefahren werden. Außerdem sollen eine höhere Tabaksteuer und eine Abgabe auf Plastik weitere Einnahmen bringen. Reichen tut es nach Koalitionskreisen dennoch nicht. Bundesfinanzminister Klingbeil muss demnach Rücklagen in Höhe von rund 10 Milliarden Euro heranziehen, um die Finanzlücke zu schließen. Geld, was in Zeiten schwächelnder Wirtschaft fehlen wird. Der Bundestag soll den Haushalt dann im Herbst beschließen. Tanja Wagner, Nachrichtenredaktion.
1: Im Ukraine-Krieg reißt die Gewalt nicht ab. Die Ukraine griff nach eigenen Angaben einen Militärflughafen auf der besetzten Krim an. Russland nahm später erneut Ziele in Kharkiv unter Beschuss.
3: Die genauen Schäden auf der Krim sind noch unklar, aber der Militärflughafen dort gilt als der wichtigste Stützpunkt der Russen auf der besetzten Halbinsel. Außerdem haben ukrainische Militärs wichtige Verkehrswege für russischen Nachschub angegriffen. Unter anderem wurden 2 Straßenbrücken im Donbass zerstört. Russland wiederum attackierte unter anderem die Großstadt Kharkiv. Es gab Tote und Verletzte. Der ukrainische Präsident Selenskyj warnt vor besonders massiven russischen Angriffen vor dem NATO-Gipfel ab Dienstag in der Türkei. Selenskyj will von seinen Verbündeten vor allem mehr Flugabwehr. Onni Torau, Berlin.
1: Und wir bleiben bei der Ukraine. US-Präsident Trump will nämlich beim NATO-Gipfel in Ankara darüber persönlich mit dem ukrainischen Präsidenten Selenskyj sprechen. Das hat das Weiße Haus bestätigt. Trump wolle die Bemühungen für ein Ende des Kriegs mit Nachdruck vorantreiben, heißt es. Der 2-tägige Gipfel beginnt morgen. Am Mittwoch will Trump dann mit Selenskyj sprechen. Zum Sport. Es ist eine völlige Überraschung. Norwegen steht zum ersten Mal überhaupt im Viertelfinale einer Fußball-WM. Die Mannschaft hat Rekordweltmeister Brasilien mit 2:1 rausgeworfen, dank 2er später Tore von Haaland. Brasilien gelang in der Nachspielzeit nur noch der Anschlusstreffer. Im Viertelfinale wartet nun entweder Mexiko oder England.

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0: 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Die größten Worte der Menschheitsgeschichte.
1: Am 6. August 1945 explodiert die Atombombe Little Boy über Hiroshima. Sie zerstört 80% der Stadt. Zehntausende sterben sofort. Als Albert Einstein von dem Abwurf hört, lauten seine ersten Worte: Oh weh. Denn der Physiker hat durch seine Forschungen entscheidende Grundlagen für die Entwicklung der Bombe geliefert. Zwei Monate später brachte die New York Times eine Stellungnahme von Einstein und weiteren bekannten Persönlichkeiten.
2: Die erste Atombombe hat mehr zerstört als die Stadt Hiroshima. Sie zertrümmerte auch unsere ererbten, veralteten politischen Gedanken. Es muss eine Weltregierung geschaffen werden, welche die Konflikte zwischen Nationen durch richterliche Entscheidungen zu lösen imstande ist. Diese Entscheidungen müssen auf eine klare Verfassung gegründet werden, welche von den Regierungen und Völkern gebilligt ist und welche allein über die Angriffswaffen zu verfügen hat.

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1: Ich bin Zoe Tassovali. Der Bund will im kommenden Jahr deutlich mehr Schulden machen. Bundesfinanzminister Klingbeil hat diesen Kurs jetzt verteidigt. Im ARD-Sommerinterview sagte Klingbeil dazu:
2: Dass man Rücklagen angeht, ist völlig normal. Mal tut man das nicht. Und wir sind gerade in einer Zeit, muss man ja auch sagen, wo dieser Iran-Krieg, den Donald Trump angefangen hat, Wachstumshoffnung abgebremst haben. Das schlägt voll rein, das sehen wir in den Zahlen. Dass wir Schulden machen, hat damit zu tun, dass wir unsere Bundeswehr aufrüsten, dass wir modernisieren. Ich meine, man kann sich gegenüber Putin nicht mit der schwarzen Null verteidigen. Wir wollen, dass unser Land 20 Jahre lang wenig Ausgaben in Rüstung aufholt. Und das tun wir und dafür nehmen wir Geld in die Hand.
1: Das Kabinett will heute den Regierungsentwurf des Haushalts für das kommende Jahr beschließen. Insgesamt soll die Neuverschuldung bei gut 200 Milliarden Euro liegen. Im Ukraine-Krieg richten sich die Blicke jetzt auf den NATO-Gipfel in Ankara. Dort wollen sich US-Präsident Trump und der ukrainische Präsident Zelensky am Rande des Treffens persönlich austauschen. Aus dem Weißen Haus heißt es, Trump wolle die Bemühungen für ein Ende des Kriegs mit Nachdruck vorantreiben. Der zweitägige Gipfel beginnt morgen. Am Mittwoch wollen Trump und Zelensky dann miteinander sprechen. Jürgen Klopp soll dem DFB für das Amt als Bundestrainer zugesagt haben. Das berichtet zumindest Transferexperte Fabrizio Romano. Aber was ist da dran?
3: Ein Vollzug ist das Ganze nicht, denn selbst der Transferexperte schreibt ja, Details zu Klopps Vertrag und auch zu seinem Ausstieg bei Red Bull müssten noch besprochen werden. Seine grundsätzliche Bereitschaft, Bundestrainer sein zu wollen, hatte Klopp ja schon in der Nacht auf Samstag bei Magenta TV deutlich gemacht.
4: Also ich bin bereit.
3: Auch da erklärte Klopp aber schon, dass zunächst noch Details mit dem DFB und Red Bull geklärt werden müssten. Insofern kein neuer offizieller Stand, aber dass Jürgen Klopp beim DFB der Wunschnachfolger für Julian Nagelsmann ist und die Chancen gut stehen, das stimmt weiter. René Thorau, Nachrichtenredaktion.
1: Und wir bleiben direkt beim Sport. Bei der Fußball-WM hat Norwegen den Einzug ins Viertelfinale geschafft. Eine absolute Überraschung. Die norwegische Mannschaft besiegte Brasilien mit 2:1. Die beiden Treffer für Norwegen erzielte Stürmer Haaland in der 79. und 90. Minute. Das brasilianische Tor erzielte Neymar in der Nachspielzeit per Foulelfmeter.

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1: Ein Freund ist jemand, dem du ohne Erröten dein Innerstes offenlegst, wenn du meinst, dass dir Fortschritte gelungen sind. Ihm kannst du alle Herzensgeheimnisse anvertrauen und alle Pläne sorglos aufdecken, ohne Übertreibung, ohne Argwohn befürchten zu müssen. Dann tut Zurechtweisung nicht weh. Das Lob ist echt und niemals Schmeichelei.

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1: Ich bin Zoe Tassovali. Der Bundeshaushalt für das kommende Jahr ist praktisch fertig. Heute soll das Kabinett den Entwurf beschließen. Die Milliardenlücke ist laut Finanzministerium geschlossen, unter anderem mit einem strikten Sparkurs sowie höheren Steuern und Abgaben.
2: Alle Ressorts sollen 1% ihrer geplanten Ausgaben einsparen. Das bringt 4 Milliarden Euro. Auch sollen Bundeszuschüsse an die Sozialversicherungen zurückgefahren werden. Außerdem sollen eine höhere Tabaksteuer und eine Abgabe auf Plastik weitere Einnahmen bringen. Reichen tut es nach Koalitionskreisen dennoch nicht. Bundesfinanzminister Klingbeil muss demnach Rücklagen in Höhe von rund 10 Milliarden Euro heranziehen, um die Finanzlücke zu schließen. Geld, was in Zeiten schwächelnder Wirtschaft fehlen wird. Der Bundestag soll den Haushalt dann im Herbst beschließen. Tanja Wagner, Nachrichtenredaktion.
1: Im Ukraine-Krieg reißt die Gewalt nicht ab. Die Ukraine griff nach eigenen Angaben einen Militärflughafen auf der besetzten Krim an. Russland nahm später erneut Ziele in Kharkiv unter Beschuss.
3: Die genauen Schäden auf der Krim sind noch unklar, aber der Militärflughafen dort gilt als der wichtigste Stützpunkt der Russen auf der besetzten Halbinsel. Außerdem haben ukrainische Militärs wichtige Verkehrswege für russischen Nachschub angegriffen. Unter anderem wurden 2 Straßenbrücken im Donbass zerstört. Russland wiederum attackierte unter anderem die Großstadt Kharkiv. Es gab Tote und Verletzte. Der ukrainische Präsident Zelensky warnt vor besonders massiven russischen Angriffen vor dem NATO-Gipfel ab Dienstag in der Türkei. Zelensky will von seinen Verbündeten vor allem mehr Flugabwehr. Ronny Thorau, Berlin.
1: Und wir bleiben bei der Ukraine. US-Präsident Trump will nämlich beim NATO-Gipfel in Ankara darüber persönlich mit dem ukrainischen Präsidenten Zelensky sprechen. Das hat das Weiße Haus bestätigt. Trump wolle die Bemühungen für ein Ende des Kriegs mit Nachdruck vorantreiben, heißt es. Der 2-tägige Gipfel beginnt morgen. Am Mittwoch will Trump dann mit Zelensky sprechen. Zum Sport. Es ist eine völlige Überraschung. Norwegen steht zum ersten Mal überhaupt im Viertelfinale einer Fußball-WM. Die Mannschaft hat Rekordweltmeister Brasilien mit 2:1 rausgeworfen, dank 2er später Tore von Haaland. Brasilien gelang in der Nachspielzeit nur noch der Anschlusstreffer. Im Viertelfinale wartet nun entweder Mexiko oder England.
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4: Musikalisch, überaus menschlich geht es hinein in diesen Tag und in die neue Woche. Gleich Coldplay mit Feels Like I'm Falling in Love, das sehr liebevoll. Und das hier sind aus den 80ern eben die Human League mit menschlich, mit human. Schönen guten Morgen, schönes Wachwerden und Aufstehen wünsche ich Ihnen.

der schönsten modernen Popsongs überhaupt. Coldplay, Feels Like I'm Falling in Love, hier auf ihrem Radio Paradiso. Verlieben Sie sich mal in die neue Woche, in den Montag, auch wenn es schwerfällt. Zumindest musikalisch. Hier ist jetzt auf jeden Fall Bruce Springsteen. Der hilft Ihnen beim Wachwerden und beim Hineinstarten in diesen Tag. Das ist Streets of Philadelphia aus dem Jahr 1994 hier auf Ihrem Radio Paradiso. Die besten Hits mit der meisten Abwechslung. Schönen guten Morgen.

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Locker, leicht und entspannt hinein in die neue Woche zu Tears for Fears. Everybody wants to rule the world. Und sie ist kürzlich in London mit Harry Styles gemeinsam aufgetreten. Zumindest als Vorband. Shania Twain, Forever and For All.

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0: 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Ich wünsche Ihnen einen gesegneten Tag.
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3: Guten Morgen, guten Morgen, guten Morgen. Schön, dass Sie dabei sind. Schön, dass wir gemeinsam in diesen Tag und in die neue Woche starten können. Robbie Williams habe ich gleich für Sie mit Angels. Vorher frischer aktueller Titel von Holly Humberstone, To Love Somebody. Und hier geht es auch um die Liebe bei Camouflage. Love is a Shield.

Frische aktuelle Musik bei uns im Programm von Holly Humberstone, To Love Somebody, hier auf ihrem Radio Paradiso. Die besten Hits mit der meisten Abwechslung. Er ist schon ein bisschen länger im Geschäft. Robbie Williams, Angels.

Film unsterblich geworden, dieser Titel von ABBA, The Winner Takes It All, auf ihrem Radio Paradiso. Die besten Hits mit der meisten Abwechslung zum Wachwerden am Montagmorgen jetzt von George Ezra. Blame It on Me. Schönes Aufstehen.

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6: Ich bin Katrin Müller. Das Konzept zum Haushalt 2027 steht. Der Regierungsentwurf soll heute vom Kabinett beschlossen werden. Die klaffende Lücke von 21 Milliarden Euro sei vollständig geschlossen, hieß es vom Bundesfinanzministerium. Ein strikter Sparkurs sowie höhere Steuern und Abgaben sollen das fehlende Geld in die Bundeskasse spülen.
7: Alle Ressorts sollen 1% ihrer geplanten Ausgaben einsparen. Das bringt 4 Milliarden Euro. Auch sollen Bundeszuschüsse an die Sozialversicherungen zurückgefahren werden. Außerdem sollen eine höhere Tabaksteuer und eine Abgabe auf Plastik weitere Einnahmen bringen. Reichen tut es nach Koalitionskreisen dennoch nicht. Bundesfinanzminister Klingbeil muss demnach Rücklagen in Höhe von rund 10 Milliarden Euro heranziehen, um die Finanzlücke zu schließen. Geld, was in Zeiten schwächelnder Wirtschaft fehlen wird. Der Bundestag soll den Haushalt dann im Herbst beschließen. Tanja Wagner, Nachrichtenredaktion.
6: Kurz vor dem NATO-Gipfel in Ankara schlägt der ukrainische Präsident Selenskyj Alarm. Nach Erkenntnissen seiner Geheimdienste könnte Russland seine Angriffe noch einmal deutlich verstärken. Deshalb fordert Selenskyj weitere Patriot-Flugabwehrsysteme für die Ukraine. Beim NATO-Gipfel will er außerdem mit US-Präsident Trump über neue Militärhilfen und mögliche Schritte zu einem Ende des Kriegs sprechen. Im Güterverkehr und im öffentlichen Nahverkehr könnte sich der Personalmangel in den kommenden Jahren deutlich verschärfen. Der Grund ist eine große Zahl bevorstehender Renteneintritte. Darauf weist eine Studie des Kompetenzzentrums Fachkräftesicherung hin.
8: Besonders betroffen sind Lkw und Busfahrer. Bis 2041 scheiden laut der Studie rund 200.000 Brummifahrer und mehr als 60.000 Busfahrer altersbedingt aus dem Berufsleben aus. Schon heute kommt es im Nahverkehr wegen fehlenden Personals zu Fahrplanänderungen. Experten warnen, dass sich die Engpässe weiter verschärfen könnten. Sie empfehlen deshalb unter anderem, für ältere Beschäftigte die Jobs attraktiver zu machen, damit sie länger im Beruf bleiben, zum Beispiel mit flexibleren Arbeitsbedingungen. Thomas Bleskin, Nachrichtenredaktion.
6: Zum Sport. Es ist eine völlige Überraschung. Norwegen steht zum ersten Mal überhaupt im Viertelfinale einer Fußball-WM. Die Mannschaft hat Rekordweltmeister Brasilien mit 2:1 rausgeworfen. Dank zweier später Tore von Haaland. Brasilien gelang in der Nachspielzeit nur noch der Anschlusstreffer. Und im Viertelfinale ist auch England. Die Three Lions besiegten Mexiko in Unterzahl mit 3:2.
9: Zum Wochenbeginn gibt es Regenschauer. Zum Start in die neue Woche heute am Montag bei 18 Grad als Maximaltemperatur. Über den Tag verteilt kommt immer mal wieder was runter. Auch morgen am Dienstag. Da ist auch mal der ein oder andere sogar kräftige Regenschauer dabei. Morgen am Dienstag 19 Grad, der Tagesspitzenwert.
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9: Hallo und guten Morgen am Montag hinein in die neue Woche mit doppelter Frauenpower. Gleich Olivia Dean, Man I Need und das hier die unvergleichliche Cher. If I Could Turn Back Time.

zuverlässige Musik von Olivia Dean, Man I Need, hier auf ihrem Radio Paradiso. Die besten Hits mit der meisten Abwechslung zum Start in die Woche, in der die Schulferien beginnen und damit vielleicht auch ihre Reise an ihren Lieblingsurlaubsort. Vielleicht geht's ja in den Süden, vielleicht ja nach Italien, ins Land von Eros Ramazzotti.

Hallo und guten Morgen. Musikalisch gelungenen Start hinein in den Tag mit uns, mit Ihrem Radio Paradiso. Die besten Hits mit der meisten Abwechslung für den Norden. Und das hier, das dürfte Sie auch interessieren.

0: Nach wie vor immer wieder einer der schönsten Songs der 80er Jahre überhaupt. The Cars und Drive hier auf ihrem Radio Paradiso. Die besten Hits mit der meisten Abwechslung. Schönen guten Morgen am Montag. Neuer Tag, neue Radio Paradiso WM-Song-Weltmeisterschaft. Am Freitag hatten wir sie gefragt, welchen Song sie gerne in voller Länge hören möchten. Zur Auswahl stand von Ricky Martin The Cup of Life oder eben von Andreas Burani aus dem Jahr 2014, Auf uns. Ein Hoch auf uns. Und genau dieser Song ist es geworden. Für den haben sie sich entschieden mit fast 70%. Ist es dieser hier geworden, der so wunderbar mit Geigenmusik anfängt und ihren Start in die neue Woche erleichtert.
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Der Sieger vom Freitag bei der Radio Paradiso WM Song Weltmeisterschaft, Andreas Burani, mit auf uns, hat sich durchgesetzt gegen Ricky Martin. Und morgen, da stelle ich Ihnen weitere zwei Songs zur Auswahl, die gegeneinander antreten bei der Radio Paradiso WM Song Weltmeisterschaft. Und dann entscheiden Sie erneut, welchen Song Sie dann am Tag drauf, am Mittwoch in voller Länge hören möchten. Jetzt in voller Länge für einen guten Tag, Johannes Oerding. An guten Tag. An guten Tag.

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2: Mit Jörg Trotzki. Die Propstei Wismar hat eine neue Leitung. Antje Exner ist am Wochenende in einem Festgottesdienst als neue Propstin des evangelisch-lutherischen Kirchenkreises Mecklenburg eingeführt worden. Die Amtszeit beträgt 10 Jahre. Antje Exner war bislang Pastorin der Heiligen Geistkirchengemeinde in Wismar. Eine Hamburger Bundesratsinitiative will erreichen, dass der Datenschutz vereinfacht wird. Für Unternehmen und Einrichtungen, die in mehreren Bundesländern tätig sind, soll demnach nur noch eine Datenschutzbehörde zuständig sein, erklärte Justizsenatorin Anna Gallina. Dies spare Aufwand und beschleunige Abläufe. Über die Initiative soll am Freitag im Bundesrat beraten werden. Die U3 in Hamburg ist wieder zwischen Munzburg und Barmbek unterwegs. Die wochenlangen Bauarbeiten konnten beendet werden, sagte man uns. In dieser Zeit wurden unter anderem Stahlbrücken und Steinviadukte instand gesetzt. Außerdem seien nahezu 6000 Schwellen erneuert worden, so die Hochbahnen weiter.
3: Sind wir gar nicht mehr gewohnt, ne? So durchgängig Regenschauer. Auch heute wieder Wolken und über den Tag verteilt Regen bei 18 Grad als Maximaltemperatur. Morgen am Dienstag hier und da sogar noch mal der ein oder andere kräftige Regenschauer dabei bei 19 Grad in der Spitze.
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3: Guten, angenehmen, entspannten Start hinein in den Tag. Nur mit uns, mit Ihrem Radio Paradiso. Die besten Hits mit der meisten Abwechslung für den Norden.

0: Er ist ein Pop-Superstar, Teddy Swims, Bad Dreams, und auch bei der Fußball-Weltmeisterschaft gibt es Superstars, und die nicht nur auf dem Spielfeld, sondern auch neben dem Feld. Und auch da schaut immer wieder unser Radioparadiso WM-Reporter Nico genau hin, wenn er sich die schönste Nebensache der Welt vornimmt.
1: Ohne Fans würde das Fußballgeschäft nicht funktionieren. Die einen schauen vor dem Fernseher, andere zahlen ein halbes Vermögen, um bei einem WM-Spiel dabei sein zu können. Und dann gibt's noch Andy Milne. Mittlerweile trägt er den Spitznamen The World Cup Guy und ist bereits das 10. Mal in Folge bei einer Weltmeisterschaft dabei. Das erste Mal bei der WM 1982 in Spanien. Der 63-jährige Engländer wird auf der ganzen Welt erkannt, hat sogar ein Buch über seine Reisen geschrieben und posiert auf Fotos stolz mit einem täuschend echten Replikat des WM-Pokals. Eine überaus teure Leidenschaft. Angeblich soll er sogar sein Haus zum Verkauf angeboten haben, um seine Serie fortzusetzen und auch dieses Jahr wieder mit dabei zu sein. Bei den Ticketpreisen wundert mich das nicht.

0: Nach Regenbögen sieht das Wetter heute nicht aus, aber es klingt einfach schön, wenn Israel Kamakawi Wo'ole hier den Regenbogen besingt. Schönen guten Morgen, angenehmen Start hinein in die neue Woche am Montag.
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9: Ich bin Katrin Müller. Im Bundeskabinett soll heute der Regierungsentwurf für den Haushalt 2027 sowie die Finanzplanung bis 2030 beschlossen werden. Finanzminister Klingbeil konnte die Milliardenfinanzlücke für 2027 schließen, muss dafür aber rund 6,8 Milliarden Euro aus einer Rücklage entnehmen. Geplant sind Ausgaben von mehr als 555 Milliarden Euro sowie eine Nettokreditaufnahme von fast 120 Milliarden Euro. Das Sparpaket für die gesetzlichen Krankenkassen ist noch nicht ganz in trockenen Tüchern. Vor der geplanten Abstimmung im Bundestag in dieser Woche ringen Union und SPD weiter um Änderungen. Unter anderem bei der Familienversicherung und beim Geld vom Bund.
10: Bei der Familienversicherung kommt die Koalition den Betroffenen offenbar doch noch etwas entgegen. Wer Kinder unter 12 Jahren hatte, soll den Ehepartner weiter kostenlos mitversichern können. Bisher war nur eine Grenze bis zum 7. Geburtstag des Kindes geplant. Außerdem könnte der Bund die Krankenkassen stärker unterstützen. Zoe Tassovali, Nachrichtenredaktion.
9: Der Fachkräftemangel in Deutschland könnte sich Experten zufolge erheblich verschärfen. Laut einer Studie des Kompetenzzentrums Fachkräftesicherung gehen in den nächsten 10 bis 15 Jahren rund 4,6 Millionen Fachkräfte in Rente. Mehr als 3,6 Millionen davon arbeiten bereits heute in Engpassberufen. Besonders betroffen sind Verkehrs- und Bauberufe. Zum Fußball. England steht im WM-Viertelfinale. Die Three Lions gewannen das Achtelfinale gegen Mexiko im legendären Aztekenstadion mit 3:2.
11: Nach der dramatischen Niederlage im Aztekenstadion sitzt die Enttäuschung hier tief. Manche hatten schon sogar vom WM-Titel geträumt und dieser Traum ist natürlich nun geplatzt. Die Begeisterung der Mexikaner für dieses Turnier war riesig. Eine WM im eigenen Land werden die meisten natürlich nie wieder erleben. Aber wer Mexiko kennt, weiß, hier leidet niemand allein. Siege werden mit Freunden gefeiert und Niederlagen gemeinsam betrauert. Aus Mexiko-Stadt Andreas Osacabrios.
9: In der nächsten Runde trifft England auf Norwegen, das zum ersten Mal überhaupt im Viertelfinale einer Fußball-WM steht. Die Mannschaft hat Rekordweltmeister Brasilien mit 2:1 rausgeworfen, dank zweier später Tore von Haaland.
12: Grau, trübe und nass, so beginnt sie die neue Woche heute am Montag mit 18 Grad als Maximaltemperatur. Morgen am Dienstag 19 Grad und auch morgen am Dienstag brauchen Sie nochmal Ihren Regenschirm.
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12: Einen klasse Start hinein in den Tag, in den Morgen wünsche ich Ihnen. Mein Name ist Thorsten Wittke. Freue mich, dass Sie dabei sind hier bei Ihrem Radioparadiso. Die besten Hits mit der meisten Abwechslung für den Norden.

0: Tja, die Hand zu halten, das passt zum Thema. Lady Gaga, Hold My Hand, hier auf ihrem Radio Paradiso, die besten Hits mit der meisten Abwechslung. Sie haben es tatsächlich getan. Die Promi-Hochzeit des Jahres ist über die Bühne gegangen. Taylor Swift und Travis Kelce haben am Wochenende geheiratet, und zwar in New York im Madison Square Garden. Tina Eck aus New York. Tina, hochgeheim war die ganze Hochzeit. Angeblich wussten ja sogar die Gäste bis zur letzten Minute nicht, wo sie hin sollten. Aber dann wurde das Ja-Wort doch öffentlich verkündet, ne?
1: Ja, genau. Am Abend, hier unserer Zeit so gegen 7:30, erstrahlte plötzlich eine große rosa Leuchtreklame am Madison Square Garden. Just Married. Das Just mit einem Doppel-T, Taylor und Travis. Es war also passiert, und damit wussten dann auch Volk und Fans endlich offiziell Bescheid. Der Comedy-Star Adam Sandler, ein Freund der beiden, zelebrierte die Zeremonie. Es dürfte also humorvoll geblieben sein. Brautjungfern und sowas gab es nicht. Es blieb alles in der Familie. Die Brüder von Swift und Kelce waren jeweils Trauzeugen.
0: Was ist noch über die Zeremonie bekannt?
1: Taylor Swift trug ein weißes Kleid von Dior und Schmuck von Cartier. Kelce trug auch Dior, und ein ganzes Feuerwerk an VIPs und Promis kam in dunklen Limousinen vorgefahren. Sie verschwanden unter einem großen Zelt, aber einige wurden doch gesichtet, zum Beispiel Hugh Grant, Ethan Hawke, Ed Sheeran, Jennifer Lopez, Jimmy Fallon und auch Bradley Cooper, der aber in der Bullenhitze zu Fuß zum Madison Square Garden marschierte. Später dann gab es ein Gewitter, aber Regen bei der Hochzeit soll ja Glück bringen.
0: Was die Fans zur Hochzeit von Taylor und Travis gesagt haben, beziehungsweise wie sie die begangen haben, darüber sprechen wir gleich hier auf ihrem Radio Paradiso am Montagmorgen. Kommen Sie gut rein in diesen Tag, in die neue Woche, begleitet mit entspannender Musik. Jetzt von Natalie Imbruglia aus den 90ern. Das ist Torn.

Jo, guten Morgen. Angenehmen Start hinein in den Tag mit uns, mit Ihrem Radio Paradiso. Ganz entspannt die besten Hits mit der meisten Abwechslung für den Norden und auch beim Autofahren gerne aufgepasst.

0: in New York. New York spielt weiterhin eine Rolle hier heute Morgen. Schönen guten Morgen am Montag, und zwar am Wochenende haben Taylor Swift und Travis Kelce genau dort, nämlich in New York, geheiratet. Es gab die Gerüchte darum, dass das Ganze in New York stattfinden würde, aber sicher konnte man sich nicht sein. Große Geheimhaltung. Trotzdem sind einige Swift-Fans, die Swifties, nach New York gereist. Tina Eck in den USA. Sind die denn happy gewesen?
1: Ja, die wurden zum Teil dann ziemlich nass geregnet am Abend, aber sie waren gepilgert, ohne dann viel zu sehen. Eine 30-Jährige hier aus der Nähe von Washington, die war gereist nach New York und stand den ganzen Nachmittag vorm Madison Square Garden. Sie wollte ihrem Idol Taylor Swift moralischen Beistand leisten. In einer Kneipe in der Nähe vom Madison Square Garden wurde gejubelt und gegrölt, aber da ging es um Fußball und den WM-Krimi, den Argentinien knapp gewann zur gleichen Zeit.
0: Und die Party ging dann die ganze Nacht, oder wie war das?
1: Es war ein Mega-Promi-Event, rund 1000 Freunde, Musikstars, Sportler und Schauspieler, wen man halt so kennt in diesen Kreisen, die feierten alle mit Taylor und Travis. Das Empire State Building in New York erleuchtete hellblau zur Feier der Nacht. Und eine Riesenshow gab es. Auch Taylor Swift selbst wollte auftreten. Und nach den offiziellen Genehmigungspapieren der Stadt New York wegen dieser ganzen Straßensperrungen und Ladezonen, also nach dieser Genehmigung sollte bis 4 Uhr morgens Ortszeit gefeiert werden und dann der ganze Zirkus langsam abgebaut werden. Also es ging erst vor ein paar Stunden zu Ende.
0: Die Promi-Hochzeit des Jahres ist tatsächlich über die Bühne gegangen. Taylor Swift und Travis Kelce sind verheiratet. Möge es lange halten und mögen sie ein friedliches Eheleben führen können. Sie hören Radio Paradiso am Montagmorgen. Kommen Sie gut rein in die neue Woche mit den besten Hits, mit der meisten Abwechslung.

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0: Die größten Worte der Menschheitsgeschichte. Im Jahre 1597 veröffentlicht William Shakespeare die Tragödie Romeo und Julia, ein Auszug aus der wohl berühmtesten Liebesgeschichte der Weltliteratur.
1: Wie oft ist es schon geschehen, dass Sterbende kurz vor ihrem letzten Augenblick noch erwachten? O, gönne mir doch einen solchen Augenblick, meine Geliebte, mein Weib. Der Tod, der den Honig deines Atems aufgesogen, hat noch keine Gewalt über deine Schönheit erlangt. Noch bist du nicht besiegt. Noch schwebt die purpurne Fahne der Schönheit auf deinen Lippen und Wangen. Und die blasse Flagge des Todes ist hier noch nicht aufgezogen. Ach, liebste Juliette, warum bist du noch so schön?
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2: Mit Jörg Trotzki. Die Propstei Wismar hat eine neue Leitung. Antje Exner ist am Wochenende in einem Festgottesdienst als neue Pröbstin des evangelisch-lutherischen Kirchenkreises Mecklenburg eingeführt worden. Die Amtszeit beträgt 10 Jahre. Antje Exner war bislang Pastorin der Heiligen Geistkirchengemeinde in Wismar. Eine Hamburger Bundesratsinitiative will erreichen, dass der Datenschutz vereinfacht wird. Für Unternehmen und Einrichtungen, die in mehreren Bundesländern tätig sind, soll demnach nur noch eine Datenschutzbehörde zuständig sein, erklärte Justizsenatorin Anna Gallina. Dies spare Aufwand und beschleunige Abläufe. Über die Initiative soll am Freitag im Bundesrat beraten werden. Die U3 in Hamburg ist wieder zwischen Munzburg und Barmbek unterwegs. Die wochenlangen Bauarbeiten konnten beendet werden, sagte man uns. In dieser Zeit wurden unter anderem Stahlbrücken und Steinviadukte instand gesetzt. Außerdem seien nahezu 6000 Schwellen erneuert worden, so die Hochbahn weiter.
3: Zum Wochenbeginn gibt es Regenschauer. Zum Start in die neue Woche heute am Montag bei 18 Grad als Maximaltemperatur. Über den Tag verteilt kommt immer mal wieder was runter. Auch morgen am Dienstag. Da ist auch mal der ein oder andere sogar kräftige Regenschauer dabei. Morgen am Dienstag 19 Grad, der Tagesspitzenwert.
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3: Und hinein in den Tag. Schönen guten Morgen. Freue mich, dass Sie dabei sind. Sie hören Radio Paradiso, die besten Hits mit der meisten Abwechslung für den Norden. Mein Name ist Thorsten Wittke. Ich grüße Sie.

0: So schön, so liebevoll. Calum Scott, You Are the Reason. Und bevor es gleich zu Susan Vega und Luca aus den 80ern für die meiste Abwechslung geht und zu Michael Jackson aus den 90ern mit Black or White, geht es auch nochmal um die Liebe.
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2: Paargeflüster. Ich führe im Jahr rund 1000 Gespräche mit Klienten. So kann ich inzwischen recht gut beurteilen, was denn die wichtigsten Fähigkeiten für gute Beziehungsarbeit sind. Nämlich Neugierde, Offenheit, echtes Interesse am Gegenüber und vor allem sehr gute Ohren. Wobei das nur die halbe Wahrheit ist. Um wirklich zu erfassen und zu verstehen, worüber jemand redet, braucht es alle Sinne. Sonst geht schnell verloren, was zwischen den Zeilen steht. Zwischentöne, Subtexte und selbst Unausgesprochenes enthalten in der Regel wichtige Informationen. Diese subtilen Signale gilt es wahrzunehmen, wenn ich die tiefer liegende Bedeutung von dem, was gesagt wird, verstehen möchte. Das ist total spannend für mich, wie eine Detektivarbeit. Richtig interessant wird es, wenn auch die Paare untereinander diese Qualität entwickeln. Das stärkt die emotionale Verbindung enorm und entschärft viele Konflikte. Falls auch Sie sich darin verbessern möchten, unterstütze ich Sie natürlich gerne, aber das können Sie auch ganz allein für sich üben. Wenn es bei Ihnen in der Beziehung mal wieder kracht, versuchen Sie einmal, sich in eine neutrale, interessierte, positiv neugierige und auf allen Sinneskanälen sensible Position zu begeben. Nicht ganz einfach, denn das, was Sie hören, sind in der Regel Vorwürfe, Anklagen, Schuldzuweisungen und Beschwerden. Probieren Sie, nicht zurückzuschießen, sondern die Botschaft, die dahinter steckt, zu entziffern. Um was geht es wirklich, wenn die Schimpftirade ein Hilferuf wäre? Hilfe wofür? Hilfe wobei? Welches Unglück hören Sie? Welche Sehnsucht? Welchen Mangel? Werden Sie zum Hörexperten, der immer besser versteht, was Ihnen Ihr Partner eigentlich flüstern will. Wie Sie dazu noch die Lautstärke regulieren können, das schauen wir uns morgen an.
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2: Und wenn Sie eine persönliche Beratung wünschen, schreiben Sie mich gerne an unter www.beziehungscoach-berlin.de.

Guten Morgen. Kommen Sie gut rein in den Tag. Angenehmen Start hinein in diesen Tag. Wir begleiten Sie. Das ist Ihr Radio Paradiso. Die besten Hits mit der meisten Abwechslung für den Norden. Mein Name ist Thorsten Wittke. Freue mich sehr, dass Sie dabei sind und dass Sie zuhören.

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7: Ich bin Katrin Müller. Das Konzept zum Haushalt 2027 steht. Der Regierungsentwurf soll heute vom Kabinett beschlossen werden. Die klaffende Lücke von 21 Milliarden Euro sei vollständig geschlossen, hieß es vom Bundesfinanzministerium. Ein strikter Sparkurs sowie höhere Steuern und Abgaben sollen das fehlende Geld in die Bundeskasse spülen.
8: Alle Ressorts sollen 1% ihrer geplanten Ausgaben einsparen. Das bringt 4 Milliarden Euro. Auch sollen Bundeszuschüsse an die Sozialversicherungen zurückgefahren werden. Außerdem sollen eine höhere Tabaksteuer und eine Abgabe auf Plastik weitere Einnahmen bringen. Reichen tut es nach Koalitionskreisen dennoch nicht. Bundesfinanzminister Klingbeil muss demnach Rücklagen in Höhe von rund 10 Milliarden Euro heranziehen, um die Finanzlücke zu schließen. Geld, was in Zeiten schwächelnder Wirtschaft fehlen wird. Der Bundestag soll den Haushalt dann im Herbst beschließen. Tanja Wagner, Nachrichtenredaktion.
7: Kurz vor dem NATO-Gipfel in Ankara schlägt der ukrainische Präsident Selenskyj Alarm. Nach Erkenntnissen seiner Geheimdienste könnte Russland seine Angriffe noch einmal deutlich verstärken. Deshalb fordert Selenskyj weitere Patriot-Flugabwehrsysteme für die Ukraine. Beim NATO-Gipfel will er außerdem mit US-Präsident Trump über neue Militärhilfen und mögliche Schritte zu einem Ende des Kriegs sprechen. Im Güterverkehr und im öffentlichen Nahverkehr könnte sich der Personalmangel in den kommenden Jahren deutlich verschärfen. Der Grund ist eine große Zahl bevorstehender Renteneintritte. Darauf weist eine Studie des Kompetenzzentrums Fachkräftesicherung hin.
9: Besonders betroffen sind Lkw und Busfahrer. Bis 2041 scheiden laut der Studie rund 200.000 Brummifahrer und mehr als 60.000 Busfahrer altersbedingt aus dem Berufsleben aus. Schon heute kommt es im Nahverkehr wegen fehlenden Personals zu Fahrplanänderungen. Experten warnen, dass sich die Engpässe weiter verschärfen könnten. Sie empfehlen deshalb unter anderem, für ältere Beschäftigte die Jobs attraktiver zu machen, damit sie länger im Beruf bleiben, zum Beispiel mit flexibleren Arbeitsbedingungen. Thomas Bleskin, Nachrichtenredaktion.
7: Zum Fußball. England steht im WM-Viertelfinale. Die Three Lions gewannen das Achtelfinale gegen Mexiko im legendären Aztekenstadion mit 3:2. In der nächsten Runde trifft England auf Norwegen, das zum ersten Mal überhaupt im Viertelfinale einer Fußball-WM steht. Die Mannschaft hat Rekordweltmeister Brasilien mit 2:1 rausgeworfen, dank zweier später Tore von Haaland.
10: Sind wir gar nicht mehr gewohnt, ne? So durchgängig Regenschauer, auch heute wieder Wolken und über den Tag verteilt Regen bei 18 Grad als Maximaltemperatur. Morgen am Dienstag hier und da sogar noch mal der ein oder andere kräftige Regenschauer dabei bei 19 Grad in der Spitze.
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10: Und damit kann es losgehen. Hinein in den Morgen, hinein in den Tag mit uns, mit Ihrem Radio Paradiso. Die besten Hits mit der meisten Abwechslung für den Norden und mit mir. Mein Name ist Thorsten Wittke. Ich grüße Sie.

0: Schön, dass Sie eingeschaltet haben. Guten Morgen, angenehmen Start hinein in den Tag mit uns, mit Ihrem Radio Paradiso.
1: Eine Woche lang unterwegs in Friesland, in den Niederlanden, per Fahrrad und Segelboot. Das ist ein tolles Ferienangebot der Propstei Wismar. Rund 100 bis 140 Teilnehmer sind immer mit dabei und dazu 40 Mitarbeiter und Teamer. Je zwei Teamer sind gemeinsam unterwegs mit einer 10-köpfigen Gruppe. Und das ist auch das Besondere, erzählt Diakon und Jugendreferent Dieter Rusche.
2: Die Gruppen haben so ihr Eigenleben, zu 12 sind sie für sich auf den Zeltplätzen. Und dann gibt's diese Höhepunkte, wo plötzlich ganz viele sind. Bei der Hinfahrt und zurück, bei dem Fest, was es gibt, und auf dem Schiff treffen sich auch manchmal Gruppen. Und beim Spielezelt sind manchmal auch 2, 3 oder 4 Gruppen zusammen da. Also man kann da so beides haben. Man kann für sich sein und man kann auch mal richtig Bambule haben mit 100 Leuten.
1: Frieda Lübbe war schon als Teilnehmerin und als Teamerin dabei und sie erzählt, was die Gruppen in so einer Woche erleben.
3: Man lernt sich in der Gruppe kennen, man spielt ganz viel zusammen, man kocht zusammen, man macht auch viel mit den anderen Gruppen gemeinsam, man kann sich treffen, was auch immer. Man hat total Bewegungsfreiraum die ganze Woche lang eigentlich. Es gibt ein Fest zwischendurch. Da kommen alle Gruppen zusammen. Das ist ein Tag, da gibt es dann Großgruppenspiele. Das ist super cool. Der Segelturn. Eine Nacht auf einem Boot im Eiselmeer.
1: Die Tour findet in diesem Jahr statt vom 7. bis zum 14. August. Alle Infos dazu gibt es online auf www.ejm-wismar.de. Anmelden bis zum 18. Juli.

0: Jennifer Rush aus den 80ern, Ring of Ice, hier auf ihrem Radioparadiese, die besten Hits mit der meisten Abwechslung in der Frühstücksrunde, der könnte zu einem Urlaub in Island, auf Island passen, Ring of Ice. Frühstücksrunde heute mit der Frage, Urlaubshits, habt ihr einen, an den ihr euch erinnert oder vielleicht auch in diesem Jahr? Elena, Fabi hat schon seinen genannt, Nico, wie sieht's aus?
1: Ich finde es schwer, diese Frage immer zu jetzt auf der Stelle zu sagen, das ist der Sommerhit, aber ja, ich glaube, ein Hit aus diesem Jahr könnte es werden zum offiziellen Sommerhit.
0: Ich bin gespannt.
1: Du bist gut genug.
2: Ja, ja, ja. Das soll ich auch mal. Ich glaube, das ist ein Song, der wird niemals hier bei Paradiso laufen, aber der ist ja auch wirklich in Amerika so richtig viral gegangen. Ja, ne? Das finde ich so krass und ich finde da immer witzig, weil die können ja logischerweise kein Deutsch. Ja. Und dann kommt dann immer sowas wie du bist gut genug. Aber ich finde so die Melodie davon und so und dann dieser Beat, der dann kommt und so, das ist schon, das hat schon so richtige Sommer-Vibes.
0: Ja. Ja. Kennst du den, Thorsten? Ich bin alt. Ich sing den mal an. Also ihr habt ihn ja schon angesungen.
2: Ja. Also wenn du das nicht kennst, dann kennst du den Song nicht.
0: Nee, ich hab den noch nicht.
1: Der geht überall im Internet gerade hoch und runter.
3: Ganz viele Firmen machen da auch ihre Kooperationssachen. Zum Beispiel die Deutsche Bahn hatte nicht du bist gut genug, sondern ich bin ein Güterzug.
0: Super, aber dafür bin ich dankbar für die Frühstücksrunde, um das darüber mitzubekommen. Das war auch dein Sommer?
2: Das war meiner gewesen. Ja, den habe ich direkt gedacht.
0: Okay. Und dann möchte ich aber jetzt noch einen anderen Song anstimmen, damit Fabi rot wird. Fabi hat nämlich heute Geburtstag. Ja. Ich habe gesagt, ich soll das nicht erwähnen, deswegen erwähne ich es natürlich.
3: Ja. Ich stehe so gerne im Mittelpunkt.
0: Ja, genau. Ja, stimmen wir an. Nein, wir ersparen dir zumindest meinen Gesang. Wenn jemand anderes von euch möchte, ist er herzlich eingeladen.
1: Wenn das Mikro aus ist.
0: Ansonsten gratulieren wir dir sehr herzlich, lieber Fabi, und schwenken über zu ABBA. Mhm. Großer Comeback-Song, damals auch schon wieder 5 Jahre her, aus dem Jahr 2021. ABBA mit Don't Shut Me Down, hier auf ihrem Radioparadies. 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

0: Gedanken zum Auftanken. Die größten Worte der Menschheitsgeschichte. Der Sozialdemokrat Otto Wels hält am 23. März 1933 die letzte freie Rede im Weimarer Reichstag. Er attackiert das von den Nationalsozialisten angestrebte Ermächtigungsgesetz.
1: Freiheit und Leben kann man uns nehmen, die Ehre nicht. Kritik ist heilsam und notwendig. Niemals noch, seit es einen deutschen Reichstag gibt, ist die Kontrolle der öffentlichen Angelegenheiten durch die gewählten Vertreter des

0: in einem Festgottesdienst als neue Pröbstin des evangelisch-lutherischen Kirchenkreises Mecklenburg eingeführt worden. Die Amtszeit beträgt 10 Jahre. Antje Exner war bislang Pastorin der Heiligen Geistkirchengemeinde in Wismar. Eine Hamburger Bundesratsinitiative will erreichen, dass der Datenschutz vereinfacht wird. Für Unternehmen und Einrichtungen, die in mehreren Bundesländern tätig sind, soll demnach nur noch eine Datenschutzbehörde zuständig sein, erklärt die Justizsenatorin Anna Gallina. Dies spare Aufwand und beschleunige Abläufe. Über die Initiative soll am Freitag im Bundesrat beraten werden. Die U3 in Hamburg ist wieder zwischen Munzburg und Barmbek unterwegs. Die wochenlangen Bauarbeiten konnten beendet werden, sagte man uns. In dieser Zeit wurden unter anderem Stahlbrücken und Steinviadukte instand gesetzt. Außerdem seien nahezu 6000 Schwellen erneuert worden, so die Hochbahn weiter.
1: Grau, trübe und nass, so beginnt sie die neue Woche heute am Montag mit 18 Grad als Maximaltemperatur. Morgen am Dienstag 19 Grad und auch morgen am Dienstag brauchen Sie nochmal Ihren Regenschirm.
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1: Damit Sie sich gleich schon jetzt am frühen Morgen wohlfühlen und gut und vor allem gelassen und entspannt in den Tag starten können. Dafür sind wir da, dabei unterstützen wir Sie. Das ist Ihr Radio Paradiso, die besten Hits mit der meisten Abwechslung für den Norden.

0: Sie sind bis heute echte Superstars. Die Depeche Mode, aber gerade in den 80ern und Anfang der 90ern, das war ihre Glanzzeit, ihre Hochzeit. Enjoy the Silence. Schönen guten Morgen hier auf Ihrem Radio Paradiso. Die besten Hits mit der meisten Abwechslung und auch im Fußball. Klar, bei der Fußballweltmeisterschaft gibt es Superstars, aber nicht nur auf dem Feld, sondern auch neben dem Feld. Und da hat unser Radio Paradiso WM-Reporter Nico jetzt einen ganz besonderen entdeckt.
1: Ohne Fans würde das Fußballgeschäft nicht funktionieren. Die einen schauen vor dem Fernseher, andere zahlen ein halbes Vermögen, um bei einem WM-Spiel dabei sein zu können. Und dann gibt's noch Andy Milne. Mittlerweile trägt er den Spitznamen The World Cup Guy und ist bereits das 10. Mal in Folge bei einer Weltmeisterschaft dabei. Das erste Mal bei der WM 1982 in Spanien. Der 63-jährige Engländer wird auf der ganzen Welt erkannt, hat sogar ein Buch über seine Reisen geschrieben und posiert auf Fotos stolz mit einem täuschend echten Replikat des WM-Pokals. Eine überaus teure Leidenschaft. Angeblich soll er sogar sein Haus zum Verkauf angeboten haben, um seine Serie fortzusetzen und auch dieses Jahr wieder mit dabei zu sein. Bei den Ticketpreisen wundert mich das nicht.

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5: Ich bin Katrin Müller. Im Bundeskabinett soll heute der Regierungsentwurf für den Haushalt 2027 sowie die Finanzplanung bis 2030 beschlossen werden. Finanzminister Klingbeil konnte die Milliardenfinanzlücke für 2027 schließen, muss dafür aber rund 6,8 Milliarden Euro aus einer Rücklage entnehmen. Geplant sind Ausgaben von mehr als 555 Milliarden Euro sowie eine Nettokreditaufnahme von fast 120 Milliarden Euro. Das Sparpaket für die gesetzlichen Krankenkassen ist noch nicht ganz in trockenen Tüchern. Vor der geplanten Abstimmung im Bundestag in dieser Woche ringen Union und SPD weiter um Änderungen. Unter anderem bei der Familienversicherung und beim Geld vom Bund.
6: Bei der Familienversicherung kommt die Koalition den Betroffenen offenbar doch noch etwas entgegen. Wer Kinder unter 12 Jahren hatte, soll den Ehepartner weiter kostenlos mitversichern können. Bisher war nur eine Grenze bis zum 7. Geburtstag des Kindes geplant. Außerdem könnte der Bund die Krankenkassen stärker unterstützen. Zoe Tassovali, Nachrichtenredaktion.
5: Der Fachkräftemangel in Deutschland könnte sich Experten zufolge erheblich verschärfen. Laut einer Studie des Kompetenzzentrums Fachkräftesicherung gehen in den nächsten 10 bis 15 Jahren rund 4,6 Millionen Fachkräfte in Rente. Mehr als 3,6 Millionen davon arbeiten bereits heute in Engpassberufen. Besonders betroffen sind Verkehrs- und Bauberufe. Zum Fußball. England steht im WM-Viertelfinale. Die Three Lions gewannen das Achtelfinale gegen Mexiko im legendären Aztekenstadion mit 3:2.
7: Nach der dramatischen Niederlage im Aztekenstadion sitzt die Enttäuschung hier tief. Manche hatten schon sogar vom WM-Titel geträumt und dieser Traum ist natürlich nun geplatzt. Die Begeisterung der Mexikaner für dieses Turnier war riesig. Eine WM im eigenen Land werden die meisten natürlich nie wieder erleben. Aber wer Mexiko kennt, weiß, hier leidet niemand allein. Siege werden mit Freunden gefeiert und Niederlagen gemeinsam betrauert. Aus Mexiko-Stadt Andreas Osacabrios.
5: In der nächsten Runde trifft England auf Norwegen, das zum ersten Mal überhaupt im Viertelfinale einer Fußball-WM steht. Die Mannschaft hat Rekordweltmeister Brasilien mit 2:1 rausgeworfen, dank zweier später Tore von Haaland.
8: Zum Wochenbeginn gibt es Regenschauer. Zum Start in die neue Woche heute am Montag bei 18 Grad als Maximaltemperatur. Über den Tag verteilt kommt immer mal wieder was runter. Auch morgen am Dienstag. Da ist auch mal der ein oder andere sogar kräftige Regenschauer dabei. Morgen am Dienstag 19 Grad, der Tagesspitzenwert.
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8: Kommen Sie gut und kommen Sie vor allem gelassen und entspannt hinein in den Tag mit uns, mit Ihrem Radio Paradiso. Die besten Hits mit der meisten Abwechslung für den Norden.

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Sie, Beyoncé, habe ich nicht im Publikum gesehen, aber ihren Mann Jay-Z, der hat sich das Spiel Norwegen gegen Brasilien angeschaut. Schönen guten Morgen hier auf Ihrem Radio Paradiso, die besten Hits mit der meisten Abwechslung. Die letzten beiden Spiele gestern Abend und heute früh, das waren wirklich sehr spannende Spiele. Norwegen hat tatsächlich Brasilien aus dem Wettbewerb geschossen, hat gewonnen mit 2:1 und das Spiel England gegen Mexiko, das war auch ziemlich aufregend. Erst musste es verschoben werden wegen eines Unwetters und dann fand es sozusagen in unserer Zeit heute früh statt und England hat ziemlich knapp gegen Mexiko gewonnen. Knapp deswegen, weil die letzte Viertelstunde plus nochmal 11-12 Minuten Nachspielzeit musste das englische Team nur mit 12 Mann auf dem Feld auskommen und das war ein Powerplay der Mexikaner, aber am Ende haben die Engländer dann doch ein wenig die Nase vorn gehabt und haben mit 3:2 gewonnen. Heute geht es weiter mit weiteren Spielen. Spanien trifft auf Portugal und die USA auf Belgien. Kommen Sie gut rein am Montag hier in die neue Woche mit uns, mit Ihrem Radio Paradies und jetzt mit Cher hier Strong Enough.

mit musikalisch entspannter, guter Laune hinein in den Tag mit uns, mit ihrem Radio Paradiso. Die besten Hits mit der meisten Abwechslung für den Norden. Mein Name ist Thorsten Wittke, freue mich, dass Sie dabei sind.

mit ganz viel Leidenschaft und ganz viel Gefühl hinein in den Montag zu Foreigner und I Want to Know What Love Is hier auf ihrem Radioparadies. Die besten Hits mit der meisten Abwechslung und für die meiste Abwechslung geht es aus den 80ern mit Foreigner, jetzt ins Jahr 2007 zu

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0: Der Paradiso-Kommentar von Günter Mahler. Mahler meint:
1: Blutüberströmte Cagefighter malträtieren sich in einem Stahloktagon auf dem Gelände des Weißen Hauses. Rennwagen rasen durch Washington. Ein Staatsjahrmarkt mit kaum Besuchern zieht sich über die National Mall und Konzerte werden angesichts eines Boykotts von Musikern abgesagt. Die überparteiliche Kommission, die 2016 unter Barack Obama eingerichtet wurde und mit den Feierlichkeiten zum 250. Geburtstag der USA betraut war, hätte sich ein solches Szenario nie vorstellen können. Das Jubiläum, so sagen Kritiker, sei dem Bestreben der Regierung von Donald Trump zum Opfer gefallen, die Kontrolle über die Veranstaltungen an sich zu reißen. Statt die Feierlichkeiten wie geplant unter der überparteilichen Gruppe America 250 stattfinden zu lassen, gründete der US-Präsident 2025 eine konkurrierende Organisation mit dem Namen Freedom 250, die nun die Führung bei den Feiern übernommen hat. Was einst als Moment nationaler Einheit gedacht war, wird nun von parteipolitischen Kämpfen, Streitigkeiten und Betrugsvorwürfen überschattet. Freedom 250 ist nichts weiter als ein Eitelkeitsprojekt, um das unstillbare Ego des Präsidenten zu besänftigen, erklärte die demokratische Abgeordnete und Kommissionsmitglied Bonnie Watson Coleman. Es geht nur um ihn. Die Feierlichkeiten sind ein Abbild der Lage der Nation. Chaotisch, zerstritten und aufgehetzt. Nichts mehr vom Land der Freien und der Tapferen. Armes Amerika. Der Fisch stinkt vom Kopf her.
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2: Mit Jörg Trotzki. Die Propstei Wismar hat eine neue Leitung. Antje Exner ist am Wochenende in einem Festgottesdienst als neue Propstin des evangelisch-lutherischen Kirchenkreises Mecklenburg eingeführt worden. Die Amtszeit beträgt 10 Jahre. Antje Exner war bislang Pastorin der Heiligen Geistkirchengemeinde in Wismar. Eine Hamburger Bundesratsinitiative will erreichen, dass der Datenschutz vereinfacht wird. Für Unternehmen und Einrichtungen, die in mehreren Bundesländern tätig sind, soll demnach nur noch eine Datenschutzbehörde zuständig sein, erklärte Justizsenatorin Anna Gallina. Dies spare Aufwand und beschleunige Abläufe. Über die Initiative soll am Freitag im Bundesrat beraten werden. Die U3 in Hamburg ist wieder zwischen Munzburg und Barmbek unterwegs. Die wochenlangen Bauarbeiten konnten beendet werden, sagte man uns. In dieser Zeit wurden unter anderem Stahlbrücken und Steinviadukte instand gesetzt. Außerdem seien nahezu 6000 Schwellen erneuert worden, so die Hochbahnen weiter.
3: Sind wir gar nicht mehr gewohnt, ne? So durchgängig Regenschauer. Auch heute wieder Wolken und über den Tag verteilt Regen bei 18 Grad als Maximaltemperatur. Morgen am Dienstag hier und da sogar noch mal der ein oder andere kräftige Regenschauer dabei bei 19 Grad in der Spitze.
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3: Ja, klasse. Schön, dass Sie da sind. Schön, dass Sie schon wach sind hier bei Ihrem Radio Paradiso. Die besten Hits mit der meisten Abwechslung für den Norden. Mein Name ist Thorsten Wittke und ich grüße Sie sehr herzlich.

0: Die frisch verheiratete Taylor Swift mit The Fate of Ophelia. Gleich die Backstreet Boys, I Want It That Way. Und wenn es in der Beziehung zwischen Taylor Swift und Travis Kelce mal nicht so laufen sollte, dann gäbe es auf jeden Fall einen Mann, der ihnen helfen könnte, nämlich er hier.
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2: Paargeflüster. Ich führe im Jahr rund 1000 Gespräche mit Klienten. So kann ich inzwischen recht gut beurteilen, was denn die wichtigsten Fähigkeiten für gute Beziehungsarbeit sind. Nämlich Neugierde, Offenheit, echtes Interesse am Gegenüber und vor allem sehr gute Ohren. Wobei das nur die halbe Wahrheit ist. Um wirklich zu erfassen und zu verstehen, worüber jemand redet, braucht es alle Sinne. Sonst geht schnell verloren, was zwischen den Zeilen steht. Zwischentöne, Subtexte und selbst Unausgesprochenes enthalten in der Regel wichtige Informationen. Diese subtilen Signale gilt es wahrzunehmen, wenn ich die tiefer liegende Bedeutung von dem, was gesagt wird, verstehen möchte. Das ist total spannend für mich, wie eine Detektivarbeit. Richtig interessant wird es, wenn auch die Paare untereinander diese Qualität entwickeln. Das stärkt die emotionale Verbindung enorm und entschärft viele Konflikte. Falls auch Sie sich darin verbessern möchten, unterstütze ich Sie natürlich gerne, aber das können Sie auch ganz allein für sich üben. Wenn es bei Ihnen in der Beziehung mal wieder kracht, versuchen Sie einmal, sich in eine neutrale, interessierte, positiv neugierige und auf allen Sinneskanälen sensible Position zu begeben. Nicht ganz einfach, denn das, was Sie hören, sind in der Regel Vorwürfe, Anklagen, Schuldzuweisungen und Beschwerden. Probieren Sie, nicht zurückzuschießen, sondern die Botschaft, die dahinter steckt, zu entziffern. Um was geht es wirklich? Wenn die Schimpftirade ein Hilferuf wäre. Hilfe wofür? Hilfe wobei? Welches Unglück hören Sie? Welche Sehnsucht? Welchen Mangel? Werden Sie zum Hörexperten, der immer besser versteht, was Ihnen Ihr Partner eigentlich flüstern will. 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

0: Der sympathische Altrocker Rod Stewart, Baby Jane, hier auf ihrem Radio Paradiso am Montagmorgen.
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5: Ich bin Katrin Müller. Mehr als die Hälfte der Deutschen ist gegen die von der Regierungskoalition geplante Ausweitung der sachgrundlosen Befristung bei Einstellungen. In einer YouGov-Umfrage für die dpa lehnen die Reform insgesamt 54% ab, 26% befürworten sie. Die Regierungskoalition plant im Zuge der Sozialstaatsreformen die Möglichkeit einer längeren Befristung von Arbeitsverhältnissen. Schwarz-Rot will den Entwurf für den Bundeshaushalt 2027 heute im Kabinett beschließen. Unterm Strich steigt die Neuverschuldung auf rund 200 Milliarden Euro. Aus guten Gründen, sagt Bundesfinanzminister Klingbeil.
6: Wir können uns gegen Kremlchef Putin nicht mit einer schwarzen Null verteidigen, sagt der Bundesfinanzminister. Heißt, die Bundeswehr muss aufgerüstet werden. Sparen will er auch, aber das reicht nicht. Deshalb greift er auch auf Geld zurück, das ursprünglich für andere Zwecke vorgesehen war, um ein Riesenfinanzloch zu stopfen. Claudia Wächter, Nachrichtenredaktion.
5: SPD-Sozialpolitiker plädieren für mehrjährige Übergangsfristen bei der geplanten Abschaffung der abschlagsfreien Frührente nach 45 Beitragsjahren. Die sozialpolitische Sprecherin der SPD-Bundestagsfraktion Klose sagte dem Redaktionsnetzwerk Deutschland, sie halte eine Übergangsfrist von 5 Jahren für sinnvoll. Ein SPD-Kollege spricht sogar von 10 Jahren. Zum Fußball. Skandal bei der WM. Der Weltverband FIFA hat die Rotsperre gegen den besten Torjäger der USA, Balogun, aufgehoben. Offenbar unter dem Druck von US-Präsident Trump. Entsprechende Berichte kritisierte auch der womöglich künftige Bundestrainer Klopp scharf.
7: Trump soll persönlich bei FIFA-Boss Infantino angerufen haben, berichten mehrere Medien. Überraschend hatte der Weltverband am Abend mitgeteilt, dass Balogun im WM-Achtelfinale gegen Belgien spielen darf. Die Rotsperre aus dem 16. Finale gegen Bosnien-Herzegowina wurde zur Bewährung ausgesetzt. Trump reagierte umgehend auf seiner Plattform Truth Social und schrieb: Danke FIFA, es sei eine große Ungerechtigkeit wieder gut gemacht worden. Diana Kramer, Nachrichtenredaktion.
5: Bei der WM stehen die nächsten Viertelfinalteilnehmer fest. Norwegen trifft auf England. Die Norweger hatten überraschend Rekordweltmeister Brasilien mit 2:1 aus dem Turnier geworfen. England besiegte Mexiko im Achtelfinale mit 3:2.
8: Es geht erfrischt in die neue Woche mit noch einigen Regenschauern, die heute im Tagesverlauf immer mal wieder runterkommen können, zumindest leichter Regen. Und bei Top-Temperaturen um 17 Grad. Und der Dienstagmorgen schließt quasi nahtlos daran an, nochmal 17 Grad maximal. Und auch morgen sollten Sie über den Tag verteilt immer mal wieder mit neuen Regenschauern rechnen.
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8: Und ich bringe Sie sehr gerne durch den Tag, schön entspannt und ohne Hektik. Sie hören Radio Paradiso. Ich freue mich, dass Sie dabei sind.

0: wenn das mal nicht Musik zum Runterkommen ist. Sie sind bei Radio Paradiso, mein Name ist Elena Gassner und zusammen geht's weiter durch diesen schönen Tag.
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0: Sie haben es schon gemerkt, Ende letzter Woche, am Wochenende, der Tankrabatt ist Geschichte. Die Preise an den Zapfsäulen sind wieder ordentlich raufgegangen. Doch gerade zum Start in die Urlaubssaison fragen sich jetzt viele, wie kann ich sparen? Kollegin Claudia Wächter aus der Radio Paradiso-Redaktion. Claudia, die Tankstellenbetreiber dürfen ja weiterhin nur einmal pro Tag die Preise erhöhen. Wann ist es also schlau, an die Zapfsäule zu rollen?
2: Ja, der ADAC, der sagt, die größten Sparchancen, die haben wir auch weiterhin am späteren Vormittag oder eben um kurz vor Mittag. Und zum Start in die Ferien ist es nun natürlich auch entscheidend, wo wir tanken, heißt möglichst nicht an irgendeiner Autobahntankstelle stoppen. Da wird's richtig teuer. Da lohnt es sich wirklich schon, kurz von der Autobahn runterzufahren, um nachzutanken.
0: Okay, und was ist mit den Spritpreis-Apps? Bringen die wirklich was? Sind die zuverlässig?
2: Ja, auf die seriösen Anbieter, da kann man sich schon verlassen. Es gibt ja auch eine Menge, die vom ADAC, Clever tanken und so weiter. Und die Tankstellenbetreiber, die müssen ihre Preise auch ans Bundeskartellamt übermitteln, bevor sie dann in der App landen und wir dann die günstigste Tankstelle in unserer Nähe finden. In der Nähe. 80 Kilometer Umweg, ja, die rechnen sich am Ende wohl nicht.
0: Ja, nee, nicht wirklich. Danke dir, Claudia, für die Tipps.
2: Gerne.
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0: 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Ein keltischer Segen der Iona-Community.
1: Segne, oh Gott, die anstehende Reise. Segne Weg und Ankunft. Segne die, die Gastfreundschaft geben und auch die, die sie annehmen. So möge Christus selbst unter uns sein, bei Reise und bei Rast.
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2: 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Die Propstei Wismar hat eine neue Leitung. Antje Exner ist am Wochenende in einem Festgottesdienst als neue Propstin des evangelisch-lutherischen Kirchenkreises Mecklenburg eingeführt worden. Die Amtszeit beträgt 10 Jahre. Antje Exner war bislang Pastorin der Heiligen Geistkirchengemeinde in Wismar. Eine Hamburger Bundesratsinitiative will erreichen, dass der Datenschutz vereinfacht wird. Für Unternehmen und Einrichtungen, die in mehreren Bundesländern tätig sind, soll demnach nur noch eine Datenschutzbehörde zuständig sein, erklärte Justizsenatorin Anna Gallina. Dies spare Aufwand und beschleunige Abläufe. Über die Initiative soll am Freitag im Bundesrat beraten werden. Die U3 in Hamburg ist wieder zwischen Munzburg und Barmbek unterwegs. Die wochenlangen Bauarbeiten konnten beendet werden, sagte man uns. In dieser Zeit wurden unter anderem Stahlbrücken und Steinviadukte instand gesetzt. Außerdem seien nahezu 6000 Schwellen erneuert worden, so die Hochbahnen weiter.
3: Die Sonne ist irgendwo im Wochenende geblieben. Sie kommt auf jeden Fall nicht so wirklich raus heute am Montag. Es bleibt überwiegend bewölkt, auch noch mit zumindest leichtem Regen über den Tag verteilt immer wieder. Und bei Top-Temperaturen um 17 Grad. Auch morgen am Dienstag werden sie den Regenschirm brauchen. Über den Tag sieht es recht ähnlich aus, immer mal wieder mit neuen Schauern. Und bei Topwerten ebenfalls um 17 Grad.
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3: So, jetzt einmal durchatmen und entspannt weiter durch den Tag. Mit uns, mit Ihrem Radio Paradiso. Schön, dass Sie dabei sind. Machen Sie sich ein paar entspannte Stunden.

0: Also, wenn Sie dachten, das war alles, nee, da ist noch eine ganze Menge mehr drin. Gleich geht's weiter mit den besten Hits mit der meisten Abwechslung. Nur hier bei uns.
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2: Eine Woche lang unterwegs in Friesland, in den Niederlanden, per Fahrrad und Segelboot. Das ist ein tolles Ferienangebot der Propstei Wismar. Rund 100 bis 140 Teilnehmer sind immer mit dabei und dazu 40 Mitarbeiter und Teamer. Je zwei Teamer sind gemeinsam unterwegs mit einer 10-köpfigen Gruppe. Und das ist auch das Besondere, erzählt Diakon und Jugendreferent Dieter Rusche.
3: Die Gruppen haben so ihr Eigenleben zu 12. Sind sie für sich auf den Zeltplätzen und dann gibt es diese Höhepunkte, wo plötzlich ganz viele sind. Bei der Hinfahrt und zurück, bei dem Fest, was es gibt und auf dem Schiff treffen sich auch manchmal Gruppen und beim Spielezelt sind manchmal auch 2, 3 oder 4 Gruppen zusammen da. Also man kann da so beides haben. Man kann für sich sein und man kann auch mal richtig Bambule haben mit 100 Leuten.
2: Frieda Lübbe war schon als Teilnehmerin und als Teamerin dabei und sie erzählt, was die Gruppen in so einer Woche erleben.
4: Man lernt sich in der Gruppe kennen, man spielt ganz viel zusammen, man kocht zusammen, man macht auch viel mit den anderen Gruppen gemeinsam, man kann sich treffen, was auch immer. Man hat total Bewegungsfreiraum die ganze Woche lang eigentlich. Es gibt ein Fest zwischendurch. Da kommen alle Gruppen zusammen. Das ist ein Tag, da gibt es dann Großgruppenspiele. Das ist super cool. Der Segelturn. Eine Nacht auf einem Boot im Eiselmeer.
2: Die Tour findet in diesem Jahr statt vom 7. bis zum 14. August. Alle Infos dazu gibt es online auf www.ejm-wismar.de. Anmelden bis zum 18. Juli.
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4: Ich bin Katrin Müller. Mehr als die Hälfte der Deutschen ist gegen die von der Regierungskoalition geplante Ausweitung der sachgrundlosen Befristung bei Einstellungen. In einer YouGov-Umfrage für die dpa lehnen die Reform insgesamt 54% ab, 26% befürworten sie. Die Regierungskoalition plant im Zuge der Sozialstaatsreformen die Möglichkeit einer längeren Befristung von Arbeitsverhältnissen. Zum Start einer erneuten Hitzewelle spitzt sich in Frankreich die Waldbrandgefahr zu. Im Süden des Landes kämpfen Feuerwehren gegen einen riesigen Brand. Die Behörden haben die Evakuierung von rund 10.000 Menschen aus mehreren Ortschaften angeordnet.
5: In dem betroffenen Gebirgsmassiv westlich von Perpignan hat das Feuer sich bereits durch 4.600 Hektar Fläche gefressen. Der ausufernde Brand führte auch zu einer Anpassung der dritten Etappe der Tour de France, die heute durch die betroffene Region führt. Auch an anderen Orten in Frankreich brachen Brände aus. Der staatliche Wetterdienst warnte für Dutzende Departements vor einer hohen Brandgefahr. Michael Evers, Paris.
4: In Baden-Württemberg in Offenburg hat die Polizei nach Schüssen einen toten Mann und eine verletzte Frau gefunden. Die Frau starb dann aber kurze Zeit später im Krankenhaus, teilte die Polizei mit. In der Nähe des Tatorts hätten die Einsatzkräfte eine Waffe gefunden. Nach aktuellen Erkenntnissen besteht keine Gefahr für die Bevölkerung. Was sich genau ereignet hat, wird noch ermittelt. Zum Fußball. Skandal bei der WM. Der Weltverband FIFA hat die Rotsperre gegen den besten Torjäger der USA Balogun aufgehoben. Offenbar unter dem Druck von US-Präsident Trump. Entsprechende Berichte kritisierte auch der womöglich künftige Bundestrainer Klopp scharf.
6: Trump soll persönlich bei FIFA-Boss Infantino angerufen haben, berichten mehrere Medien. Überraschend hatte der Weltverband am Abend mitgeteilt, dass Balogun im WM-Achtelfinale gegen Belgien spielen darf. Die Rotsperre aus dem 16. Finale gegen Bosnien-Herzegowina wurde zur Bewährung ausgesetzt. Trump reagierte umgehend auf seiner Plattform Truth Social und schrieb: Danke FIFA, es sei eine große Ungerechtigkeit wieder gut gemacht worden. Diana Kramer, Nachrichtenredaktion.
4: Bei der WM stehen die nächsten Viertelfinalteilnehmer fest. Norwegen trifft auf England. Die Norweger hatten überraschend Rekordweltmeister Brasilien mit 2:1 aus dem Turnier geworfen. England besiegte Mexiko im Achtelfinale mit 3:2.
7: Der Regenschirm ist Ihr treuer Begleiter heute am Montag und voraussichtlich auch morgen am Dienstag. Es geht weiter über den Tag noch immer wieder mit neuen leichten Regenschauern und bei 17 Grad maximal. Doch morgen am Dienstag erwarten Sie 17 Grad als Spitzenwert, dazu immer mal wieder neue Schauer über den Tag verteilt.
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7: Und ich wünsche viel Spaß jetzt mit den besten Hits mit der meisten Abwechslung.

0: Sie schweben lockerleicht durch den Tag mit uns, mit Ihrem Radio Paradiso. Elena Gassner hier für Sie am Mikro. Ich wünsche Ihnen einen schönen Tag.
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0: Geben Sie Ihrem Partner, Ihrer Partnerin heute nochmal einen extra dicken Schmatzer. Das hilft nicht nur dabei, den Montag besser zu überstehen, sondern ist auch sehr passend zum Tag heute. Heute ist nämlich der Tag des Kusses. Dass Küssen glücklich macht, ist sogar wissenschaftlich bewiesen. Wieso wir überhaupt knutschen und was dabei mit unserem Körper passiert, das weiß mein lieber Kollege Dominik Kotzur aus der Radio Paradiso Redaktion. Dominik, warum küssen wir uns Menschen eigentlich?
2: Dazu gibt es tatsächlich verschiedene Theorien. Eine Theorie geht davon aus, dass sich das Küssen aus einer frühen Form des Fütterns entwickelt hat. Mütter haben die Nahrung damals vorgekaut und sie ihren Babys von Mund zu Mund weitergegeben. In manchen Kulturen soll diese Art der Fütterung auch heute noch verbreitet sein.
0: Okay, spannend. Dominik, was genau passiert denn beim Küssen in unserem Körper?
2: Beim Küssen läuft im Körper so einiges ab, vor allem wenn es richtig emotional wird. Dann schüttet der Körper verschiedene Hormone aus, zum Beispiel das sogenannte Glückshormon Dopamin und das Kuschelhormon Oxytocin. Dazu kommen Endorphine, unsere körpereigenen Schmerzstiller. Gleichzeitig fährt der Körper das Stresshormon Cortisol runter. Also kurz gesagt, Küssen kann entspannen und einfach richtig gut tun.
0: Ja, wunderbar. Und wie sieht das bei Tieren aus? Küssen die auch?
2: Ja, Schimpansen zum Beispiel küssen sich nach einem Streit zur Versöhnung und Orangutans zeigen durchs Küssen Zuneigung in der Familie. Also ein bisschen so wie bei uns Menschen. Bei sogenannten Guramis, das sind kleine Fische aus Südostasien mit ziemlich dicken Lippen, sieht das Küssen zwar super romantisch aus, ist in Wahrheit aber eine Kraftprobe, um ein Weibchen zu beeindrucken. Die Männchen drücken dabei ihre Lippen aneinander und schieben sich gegenseitig weg, bis der Schwächere aufgibt.
0: Na, wer hätte das gedacht? Unter Wasser küssen ist ein echtes Kräftemessen. Danke dir, Dominik, für die Infos. Bei uns Menschen ist es zum Glück deutlich entspannter. Machen Sie sich einen schönen Tag des Kusses und jetzt nochmal einen großen Schmatzer an den oder die Liebste.
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1: Geh sorgsam mit dir um. Dich kannst nur einmal geben und auch nur kurz. Man darf dich nicht verbrauchen wie einen Rohstoff. Du bist kein Produkt. Entzieh dich der Statistik. Du bist wichtig. Bewahre dich. Weiche der Härte aus. Verweigere dich den Überflüssigkeiten. Gib Acht auf dich. Dich gibt es nur einmal.
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2: Mit Jörg Trotzki. Die Propstei Wismar hat eine neue Leitung. Antje Exner ist am Wochenende in einem Festgottesdienst als neue Propstin des evangelisch-lutherischen Kirchenkreises Mecklenburg eingeführt worden. Die Amtszeit beträgt 10 Jahre. Antje Exner war bislang Pastorin der Heiligen Geistkirchengemeinde in Wismar. Eine Hamburger Bundesratsinitiative will erreichen, dass der Datenschutz vereinfacht wird. Für Unternehmen und Einrichtungen, die in mehreren Bundesländern tätig sind, soll demnach nur noch eine Datenschutzbehörde zuständig sein, erklärte Justizsenatorin Anna Gallina. Dies spare Aufwand und beschleunige Abläufe. Über die Initiative soll am Freitag im Bundesrat beraten werden. Die U3 in Hamburg ist wieder zwischen Munzburg und Barmbek unterwegs. Die wochenlangen Bauarbeiten konnten beendet werden, sagte man uns. In dieser Zeit wurden unter anderem Stahlbrücken und Steinviadukte instand gesetzt. Außerdem seien nahezu 6000 Schwellen erneuert worden, so die Hochbahnen weiter.
3: Es geht erfrischt in die neue Woche mit noch einigen Regenschauern, die heute im Tagesverlauf immer mal wieder runterkommen können, zumindest leichter Regen, und bei Top-Temperaturen um 17 Grad. Und der Dienstagmorgen schließt quasi nahtlos daran an, nochmal 17 Grad maximal. Und auch morgen sollten Sie über den Tag verteilt immer mal wieder mit neuen Regenschauern rechnen.
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3: Und es geht unbeschwert und ohne Stress weiter durch die nächsten Stunden mit uns, mit Ihrem Radio Paradiso. Viel Spaß jetzt mit den besten Hits, mit der meisten Abwechslung.

Sie tänzeln hinein in die neue Woche zu Cher und Believe hier auf ihrem Radio Paradiso. Die besten Hits mit der meisten Abwechslung und da wird's jetzt leidenschaftlich. Hier ist Richard Marx aus den 80ern mit Angel Lee.

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6: Ich bin Katrin Müller. Skandal bei der WM. Der Weltverband FIFA hat die Rotsperre gegen den besten Torjäger der USA, Balogun, aufgehoben, offenbar unter dem Druck von US-Präsident Trump. Entsprechende Berichte kritisierte auch der womöglich künftige Bundestrainer Klopp bei Magenta TV scharf.
7: Da sind so lächerliche rote Karten in der Vergangenheit gegeben worden, wo alle nachher sagen, das war keine rote Karte. Und trotzdem bleiben sie bestehen, weil Tatsachenentscheidung. Und hier gehen wir ran. Wenn das wirklich Trump und Infantino miteinander ausgemacht haben, dann das ist verrückt.
6: US-Torjäger Balogun hatte im 16. Finale gegen Bosnien-Herzegowina die rote Karte gesehen, nachdem er unabsichtlich auf dem Knöchel eines Gegners gelandet war. Trump soll dann bei FIFA-Boss Infantino angerufen und Druck gemacht haben. Das Sparpaket für die gesetzlichen Krankenkassen ist noch nicht ganz in trockenen Tüchern. Vor der geplanten Abstimmung im Bundestag in dieser Woche ringen Union und SPD weiter um Änderungen. Unter anderem bei der Familienversicherung und beim Geld vom Bund.
8: Bei der Familienversicherung kommt die Koalition den Betroffenen offenbar doch noch etwas entgegen. Wer Kinder unter 12 Jahren hatte, soll den Ehepartner weiter kostenlos mitversichern können. Bisher war nur eine Grenze bis zum 7. Geburtstag des Kindes geplant. Außerdem könnte der Bund die Krankenkassen stärker unterstützen. Union und SPD wollen das Sparpaket noch diese Woche durchs Parlament bringen und so verhindern, dass die Beiträge im kommenden Jahr noch weiter steigen. Zoe Tassovali, Nachrichtenredaktion.
6: Mehr als die Hälfte der Deutschen ist gegen die von der Regierungskoalition geplante Ausweitung der sachgrundlosen Befristung bei Einstellungen. In einer YouGov-Umfrage für die dpa lehnen die Reform insgesamt 54% ab, 26% befürworten sie. Die Regierungskoalition plant im Zuge der Sozialstaatsreformen die Möglichkeit einer längeren Befristung von Arbeitsverhältnissen. SPD-Sozialpolitiker plädieren für mehrjährige Übergangsfristen bei der geplanten Abschaffung der abschlagsfreien Frührente nach 45 Beitragsjahren. Die sozialpolitische Sprecherin der SPD-Bundestagsfraktion Klose sagte dem Redaktionsnetzwerk Deutschland, sie halte eine Übergangsfrist von 5 Jahren für sinnvoll. Ein SPD-Kollege spricht sogar von 10 Jahren.
9: Die Sonne ist irgendwo im Wochenende geblieben. Sie kommt auf jeden Fall nicht so wirklich raus heute am Montag. Es bleibt überwiegend bewölkt, auch noch mit zumindest leichtem Regen über den Tag verteilt immer wieder. Und bei Top-Temperaturen um 17 Grad. Auch morgen am Dienstag werden Sie den Regenschirm brauchen. Über den Tag sieht es recht ähnlich aus, immer mal wieder mit neuen Schauern. Und bei Top-Werten ebenfalls um 17 Grad.
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9: Genießen Sie den Tag, tanken Sie noch mal ein bisschen Kraft und Energie und dann geht's weiter für Sie durch die nächsten Stündchen mit den besten Hits, mit der meisten Abwechslung. Ich freue mich, dass Sie dabei sind.

Die frühen 90er, hier bei den besten Hits mit der meisten Abwechslung. Das war Seal mit Crazy auf ihrem Radio Paradiso. Und für die meiste Abwechslung geht es jetzt in die 80er, leidenschaftlich zu Glenn Frey. You belong to the city.

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0: 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Die größten Worte der Menschheitsgeschichte. Der evangelische Theologe Dietrich Bonhoeffer kritisiert offen die menschenverachtende Behandlung der Juden durch das Naziregime. Er wird am 9. April 1945 im KZ Flossenbürg hingerichtet. Bonhoeffers Gedanken zum Verhältnis von Kirche und Staat jedoch wirken bis heute.
1: Erstens, die Kirche hat den Staat zu fragen, ob sein Handeln von ihm als legitim staatliches Handeln verantwortet werden könne. Zweitens, die Kirche ist den Opfern jeder Gesellschaftsordnung in unbedingter Weise verpflichtet, auch wenn sie nicht der christlichen Gemeinde zugehören. Drittens, wenn die Kirche den Staat ein zu viel oder ein zu wenig an Ordnung und Recht ausüben sieht, kommt sie in die Lage, nicht nur die Opfer unter dem Rat zu verbinden, sondern dem Rat selbst in die Speichen zu fallen.
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2: Mit Jörg Trotzki. Die Propstei Wismar hat eine neue Leitung. Antje Exner ist am Wochenende in einem Festgottesdienst als neue Propstin des evangelisch-lutherischen Kirchenkreises Mecklenburg eingeführt worden. Die Amtszeit beträgt 10 Jahre. Antje Exner war bislang Pastorin der Heiligen Geistkirchengemeinde in Wismar. Eine Hamburger Bundesratsinitiative will erreichen, dass der Datenschutz vereinfacht wird. Für Unternehmen und Einrichtungen, die in mehreren Bundesländern tätig sind, soll demnach nur noch eine Datenschutzbehörde zuständig sein, erklärt die Justizsenatorin Anna Gallina. Dies spare Aufwand und beschleunige Abläufe. Über die Initiative soll am Freitag im Bundesrat beraten werden. Die U3 in Hamburg ist wieder zwischen Munzburg und Barmbek unterwegs. Die wochenlangen Bauarbeiten konnten beendet werden, sagte man uns. In dieser Zeit wurden unter anderem Stahlbrücken und Steinviadukte instand gesetzt. Außerdem seien nahezu 6000 Schwellen erneuert worden, so die Hochbahn weiter.
3: Der Regenschirm ist Ihr treuer Begleiter heute am Montag und voraussichtlich auch morgen am Dienstag. Es geht weiter über den Tag noch immer wieder mit neuen leichten Regenschauern und bei 17 Grad maximal. Doch morgen am Dienstag erwarten Sie 17 Grad als Spitzenwert, dazu immer mal wieder neue Schauer über den Tag verteilt.
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3: Ich wünsche Ihnen einen tollen Tag, einen ruhigen und vor allem entspannten Tag. Schön, dass Sie dabei sind. Es geht weiter für Sie durch die nächsten Stunden mit den besten Hits, mit der meisten Abwechslung.

0: und damit schmeckt der Kaffee doch gleich viel besser, oder? Kommen Sie gut durch den Tag mit der perfekten musikalischen Abwechslung, schön entspannt durch die nächsten Stunden. Ich freue mich, Sie zu begleiten.
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0: Und Sie haben es schon gemerkt, Ende letzter Woche, am Wochenende, der Tankrabatt ist Geschichte. Die Preise an den Zapfsäulen sind wieder ordentlich raufgegangen. Doch gerade zum Start in die Urlaubssaison fragen sich jetzt viele, wie kann ich sparen? Kollegin Claudia Wächter aus der Radio Paradiso-Redaktion. Claudia, die Tankstellenbetreiber dürfen ja weiterhin nur einmal pro Tag die Preise erhöhen. Wann ist es also schlau, an die Zapfsäule zu rollen?
2: Ja, der ADAC, der sagt, die größten Sparchancen, die haben wir auch weiterhin am späteren Vormittag oder eben um kurz vor Mittag. Und zum Start in die Ferien ist es nun natürlich auch entscheidend, wo wir tanken, heißt möglichst nicht an irgendeiner Autobahntankstelle stoppen. Da wird's richtig teuer. Da lohnt es sich wirklich schon, kurz von der Autobahn runterzufahren, um nachzutanken.
0: Okay, und was ist mit den Spritpreis-Apps? Bringen die wirklich was? Sind die zuverlässig?
2: Ja, auf die seriösen Anbieter, da kann man sich schon verlassen. Es gibt ja auch eine Menge, die vom ADAC, Clever tanken und so weiter. Und die Tankstellenbetreiber, die müssen ihre Preise auch ans Bundeskartellamt übermitteln, bevor sie dann in der App landen und wir dann die günstigste Tankstelle in unserer Nähe finden. In der Nähe. 80 Kilometer Umweg, ja, die rechnen sich am Ende wohl nicht.
0: Ja, nee, nicht wirklich. Danke dir, Claudia, für die Tipps.
2: Gerne.
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7: Ich bin Katrin Müller. Skandal bei der WM. Der Weltverband FIFA hat die Rotsperre gegen den besten Torjäger der USA, Balogun, aufgehoben. Offenbar unter dem Druck von US-Präsident Trump. Entsprechende Berichte kritisierte auch der womöglich künftige Bundestrainer Klopp bei Magenta TV.
8: Das sind so lächerliche rote Karten in der Vergangenheit gegeben worden, wo alle nachher sagen, das war keine rote Karte. Und trotzdem bleiben sie bestehen, weil Tatsachenentscheidung. Und hier gehen wir ran. Wenn das wirklich Trump und Infantino miteinander ausgemacht haben, dann das ist verrückt.
7: US-Torjäger Balogun hatte im 16. Finale gegen Bosnien-Herzegowina die rote Karte gesehen, nachdem er unabsichtlich auf dem Knöchel eines Gegners gelandet war. Trump soll dann bei FIFA-Boss Infantino angerufen und Druck gemacht haben. Im 8. Finale treten die USA gegen Belgien an. Der belgische Fußballverband hat in dem Streit inzwischen Berufung gegen die FIFA-Entscheidung eingelegt. Mehr als die Hälfte der Deutschen ist gegen die von der Regierungskoalition geplante Ausweitung der sachgrundlosen Befristung bei Einstellungen. In einer YouGov-Umfrage für die dpa lehnen die Reform insgesamt 54% ab, 26% befürworten sie. Die Regierungskoalition plant im Zuge der Sozialstaatsreformen die Möglichkeit einer längeren Befristung von Arbeitsverhältnissen. Zum Start einer erneuten Hitzewelle spitzt sich in Frankreich die Waldbrandgefahr zu. Im Süden des Landes kämpfen Feuerwehren gegen einen riesigen Brand. Die Behörden haben die Evakuierung von rund 10.000 Menschen aus mehreren Ortschaften angeordnet.
9: In dem betroffenen Gebirgsmassiv westlich von Perpignan hat das Feuer sich bereits durch 4.600 Hektar Fläche gefressen. Der ausufernde Brand führte auch zu einer Anpassung der dritten Etappe der Tour de France, die heute durch die betroffene Region führt. Auch an anderen Orten in Frankreich brachen Brände aus. Der staatliche Wetterdienst warnte für Dutzende Departements vor einer hohen Brandgefahr. Michael Evers, Paris.
7: In Baden-Württemberg in Offenburg hat die Polizei nach Schüssen einen toten Mann und eine verletzte Frau gefunden. Die Frau starb dann aber kurze Zeit später im Krankenhaus, teilte die Polizei mit. In der Nähe des Tatorts hätten die Einsatzkräfte eine Waffe gefunden. Nach aktuellen Erkenntnissen besteht keine Gefahr für die Bevölkerung. Was sich genau ereignet hat, wird noch ermittelt.
10: Es geht erfrischt in die neue Woche mit noch einigen Regenschauern, die heute im Tagesverlauf immer mal wieder runterkommen können, zumindest leichter Regen, und bei Top-Temperaturen um 17 Grad. Und der Dienstagmorgen schließt quasi nahtlos daran an, nochmal 17 Grad maximal. Und auch morgen sollten Sie über den Tag verteilt immer mal wieder mit neuen Regenschauern rechnen.
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10: Und der Tag wird doch direkt ein bisschen gemütlicher mit der richtigen Musik. Schön, dass Sie dabei sind, hier bei Ihrem Radio Paradiso. Ich wünsche Ihnen einen schönen Tag.

0: Das, genau das bitte einmal merken. Dieses Gefühl der Unbeschwertheit und beibehalten für die nächsten Stunden. Dann geht's schön ohne Stress weiter durch Ihren Tag.
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0: Für sein Alter hat er sich ganz schön gut gehalten. Gestern ist der Bikini 80 Jahre alt geworden. Was damals als absoluter Skandal gestartet ist, ist heute das wohl kleinste Outfit der Welt. Wie aus einem Stückchen Stoff ein weltbekanntes Kleidungsstück wurde, das weiß mein lieber Kollege Dominik Kotzur. Dominik, warum war die Vorstellung des ersten Bikinis vor 80 Jahren eigentlich so ein Skandal?
2: Der Bikini hat damals eine Grenze überschritten. Er zeigte so viel Haut wie noch nie zuvor. Der Erfinder Louis Riard wollte seine gewagten Designs bei einer Modenschau in Paris vorstellen. Das hat mir Alexander Ruschinski erklärt, Gründer des Bikini Art Museums.
3: Das war aber gar nicht so einfach, weil die Moralvorstellungen damals so waren, dass so ein Ding nicht tragbar war und er hat kein Model gefunden. Und er musste dann in die Kabarets gehen, bis er dann so eine Nackttänzerin gefunden hat, die mit diesem Teil dann tatsächlich in der Öffentlichkeit aufgetreten hat.
2: Und auch der Name Bikini war reine Provokation, weil der Erfinder hat das knappe Teil nach dem Bikini-Atoll im Pazifik benannt, wo die USA kurz vorher Atombomben getestet hatte.
0: Okay, wow. Wann kam denn dann die Wende, dass der Bikini vom Skandal zum Standard wurde?
2: Ja, das hat einige Jahre gedauert, bis in die 60er, so Alexander Ruschinski vom Bikini Art Museum.
3: In den 60er Jahren war ja so ein gesellschaftlicher Wandel angesagt. Man strebte nach mehr Freiheit und vor allem die Frauen, die selbstbewusster wurden, nach viel mehr Selbstbestimmung.
2: Stars in Hollywood-Filmen haben ihn dann endgültig alltagstauglich gemacht. Es war die Zeit, in der zum Beispiel die Schweizerin Ursula Andress im James-Bond-Film Dr. No in einem weißen Bikini aus dem Meer kam. Eine ikonische Filmszene bis heute.
0: Wo stehen wir denn jetzt aktuell, 80 Jahre nach der Erfindung? Wohin hat sich der Bikini heute entwickelt?
2: Ja, es gibt nicht so den einen Trend. Weder beim Bikini noch bei der Bikini-Figur, sagt zumindest der Experte.
3: Also wir sind heute viel breiter. Das heißt, wir haben es Gott sei Dank überwunden, dass es eine Bikini-Figur gibt, dem jedes Mädchen nacheifern sollte. Sondern wir haben alle Trends. Wir haben die Figur betont, wir haben die Supersize. Also wir haben heute Mode für jeden.
2: Was aber auf jeden Fall Trend ist, dass die Leute sich heute auf ganz neuen Bühnen präsentieren. Nicht nur auf dem Laufsteg wie in Paris vor 80 Jahren, sondern ja mittlerweile auch tagtäglich im Netz bei TikTok und Co.
0: Dann danke dir, Dominik, für die Infos. Vom Skandalstück also zum absoluten Must-Have im Urlaubskoffer. Der Bikini bleibt auch nach 80 Jahren für viele Menschen weltweit das Kleidungsstück des Sommers.
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0: Gedanken zum Auftanken. Die größten Worte der Menschheitsgeschichte. Im August 1963 hält Martin Luther King Jr. in Washington D.C. seine legendäre Rede »Ich habe einen Traum«.
1: I have a dream that one day this nation will rise up and live out the true meaning of its creed. We hold these truths to be self-evident that all men are created equal. I have a dream that my four little children will one day live in a nation where they will not be judged by the color of their skin, but by the content of their character. I have a dream today. America is to be a great nation. This must become true. When all of God's children, black men and white men, will be able to join hands and sing in the words of the old Negro spiritual, free at last, free at last. Thank God Almighty, we are free at last.
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2: 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Die Propstei Wismar hat eine neue Leitung. Antje Exner ist am Wochenende in einem Festgottesdienst als neue Pröbstin des evangelisch-lutherischen Kirchenkreises Mecklenburg eingeführt worden. Die Amtszeit beträgt 10 Jahre. Antje Exner war bislang Pastorin der Heiligen Geistkirchengemeinde in Wismar. Eine Hamburger Bundesratsinitiative will erreichen, dass der Datenschutz vereinfacht wird. Für Unternehmen und Einrichtungen, die in mehreren Bundesländern tätig sind, soll demnach nur noch eine Datenschutzbehörde zuständig sein, erklärte Justizsenatorin Anna Gallina. Dies spare Aufwand und beschleunige Abläufe. Über die Initiative soll am Freitag im Bundesrat beraten werden. Die U3 in Hamburg ist wieder zwischen Munzburg und Barmbek unterwegs. Die wochenlangen Bauarbeiten konnten beendet werden, sagte man uns. In dieser Zeit wurden unter anderem Stahlbrücken und Steinviadukte instand gesetzt. Außerdem seien nahezu 6000 Schwellen erneuert worden, so die Hochbahnen weiter.
3: Die Sonne ist irgendwo im Wochenende geblieben. Sie kommt auf jeden Fall nicht so wirklich raus heute am Montag. Es bleibt überwiegend bewölkt, auch noch mit zumindest leichtem Regen über den Tag verteilt immer wieder. Und bei Top-Temperaturen um 17 Grad. Auch morgen am Dienstag werden Sie den Regenschirm brauchen. Über den Tag sieht es recht ähnlich aus, immer mal wieder mit neuen Schauern. Und bei Top-Werten ebenfalls um 17 Grad.
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3: Und es geht weiter für Sie durch den Tag mit Musik zum Runterkommen und zum Ausspannen. Sie hören die besten Hits mit der meisten Abwechslung jetzt hier bei Ihrem Radio Paradiso. Viel Spaß!

0: Ich weiß, es kann auch manchmal nicht ganz so optimal laufen, aber ich finde, bei der Musik gibt es zumindest mal eine Gelegenheit, um all das zu vergessen, das auch nur den Hauch von Hektik erzeugen könnte. Die besten Hits mit der meisten Abwechslung, nur hier bei uns. Gleich geht's weiter.
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2: Eine Woche lang unterwegs in Friesland, in den Niederlanden, per Fahrrad und Segelboot. Das ist ein tolles Ferienangebot der Propstei Wismar. Rund 100 bis 140 Teilnehmer sind immer mit dabei und dazu 40 Mitarbeiter und Teamer. Je zwei Teamer sind gemeinsam unterwegs mit einer 10-köpfigen Gruppe. Und das ist auch das Besondere, erzählt Diakon und Jugendreferent Dieter Rusche.
3: Die Gruppen haben so ihr Eigenleben, zu 12 sind sie für sich auf den Zeltplätzen und dann gibt es diese Höhepunkte, wo plötzlich ganz viele sind. Bei der Hinfahrt und zurück, bei dem Fest, was es gibt und auf dem Schiff treffen sich auch manchmal Gruppen und beim Spielezelt sind manchmal auch 2, 3 oder 4 Gruppen zusammen da. Also man kann da so beides haben. Man kann für sich sein und man kann auch mal richtig Bambule haben mit 100 Leuten.
2: Frieda Lübbe war schon als Teilnehmerin und als Teamerin dabei und sie erzählt, was die Gruppen in so einer Woche erleben.
4: Man lernt sich in der Gruppe kennen, man spielt ganz viel zusammen, man kocht zusammen, man macht auch viel mit den anderen Gruppen gemeinsam, man kann sich treffen, was auch immer. Man hat total Bewegungsfreiraum die ganze Woche lang eigentlich. Es gibt ein Fest zwischendurch. Da kommen alle Gruppen zusammen. Das ist ein Tag, da gibt es dann Großgruppenspiele. Das ist super cool. Der Segelturn. Eine Nacht auf einem Boot im Eiselmeer.
2: Die Tour findet in diesem Jahr statt vom 7. bis zum 14. August. Alle Infos dazu gibt es online auf www.ejm-wismar.de. Anmelden bis zum 18. Juli.
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9: Ich bin Doc Zeitler. Eine angebliche Einflussnahme von US-Präsident Trump und FIFA-Boss Infantino auf eine WM-Entscheidung treibt auch den Deutschen Fußballbund um. DFB-Präsident Neuendorf macht sich Sorgen um die Integrität des Wettbewerbs und fordert vom Weltverband eine Erklärung.
10: Neuendorf fordert vor allem eine schnelle Erklärung der FIFA. Der Eindruck, dass hier ein ranghoher Politiker Einfluss auf den Sport genommen hat, der müsse zügig und schlüssig ausgeräumt werden. Noch deutlicher wird der vermutlich neue Bundestrainer Jürgen Klopp, der bei Magenta sagt, wenn das wirklich Trump und Infantino miteinander ausgemacht haben, stellt das alles in Frage. Denn die rote Karte sei regelgerecht gewesen und vor allem eine Tatsachenentscheidung, was übrigens auch Englands Trainer Thomas Tuchel so sieht. Thomas Thonfeld, Sportredaktion.
9: Die Pläne der schwarz-roten Koalitionsspitze für erschwerte Krankmeldungen im Job sorgen weiter für Diskussionen. Kritik kommt jetzt auch aus der Kanzlerpartei. Der Vizevorsitzende des CDU-Arbeitnehmerflügels Bäumler sagte dem Tagesspiegel, dieses völlig unnötige Thema müsse schnell abgeräumt werden.
11: Seit Tagen tobt die Debatte darüber, dass für Arbeitnehmer künftig ab dem ersten Krankheitstag eine Attestpflicht gelten und die telefonische Krankschreibung abgeschafft werden soll. Das hatte schon für massive Kritik von Hausärzten, Krankenkassen und Gewerkschaften gesorgt. Der Vizevorsitzende des CDU-Arbeitnehmerflügels sagt, die Koalition sollte sich lieber anderen Themen zuwenden, statt das Signal an die Menschen im Land zu senden, dass sie ihnen misstraue. Kanzler Friedrich Merz hatte die Pläne damit begründet, den Krankenstand in Deutschland senken zu wollen. Diana Kramer, Nachrichtenredaktion.
9: Wegen eines weiter um sich greifenden Naturbrandes in Südfrankreich sind inzwischen 10.000 Menschen evakuiert worden. Betroffen sind 26 Ortschaften in einem Gebirgsmassiv westlich von Perpignan, wo die Flammen sich inzwischen durch 4.600 Hektar Fläche gefressen haben. Ein Feuerwehrmann sowie ein Anwohner wurden schwer verletzt. Die Unzufriedenheit der Deutschen mit dem Gesundheitssystem wächst weiter. Gleichzeitig setzen die Menschen auf künstliche Intelligenz, wie eine Umfrage des Pharmaherstellers Stada ergab. 45% der Befragten nutzten demnach bereits KI für Gesundheitsfragen. 81% der Deutschen sind auch offen dafür, dass KI künftig eine Rolle in ihrer Gesundheitsversorgung spielt.
2: Einen schönen Montag. Hier ist Radio Paradiso im Wetter für den Norden. Dichte Wolken bringen uns heute durch den Tag in den Abend hinein. Immer mal wieder böig frischen Wind aus westlicher Richtung. Dazu auch einige Regenschauer unterwegs. Genau so geht es dann auch morgen durch den Dienstag hindurch. Es bleibt durchwachsen. Es bleibt immer mal wieder regnerisch bei Topwerten von knapp unter 20 Grad.
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2: Ja, langsam dürfen die Überlegungen intensiviert werden, was denn heute Abend auf den Tisch kommt zum Abendessen, ob noch eingekauft werden muss. Wir begleiten Sie jetzt erstmal durch den Nachmittag hindurch auf dem Weg nach Hause mit den besten Hits und der meisten Abwechslung.

0: Das sind schon Statistiken, ne? Also weltweit fühlt sich jede sechste Person einsam. Also ein Thema, das auf der Welt auch viel zu wenig Aufmerksamkeit erhält. So sieht das zum Beispiel auch unsere Bundeshauptstadt Berlin. Besser gesagt, die Bezirksämter in Berlin, Reinickendorf und Tempelhof-Schöneberg, die haben sich nun gemeinsam für die Bewältigung von Einsamkeit engagiert. Engagieren sich da immer noch laut Reinickendorfs Bezirksbürgermeisterin Emine Demir-Brücken. Wegner, ein klarer Appell an alle anderen Bezirke und auch an das Land Berlin.
1: Wir sind 12 Bezirke. 2 Bezirke haben das jetzt zu einem politischen Thema für sich unter anderem erklärt und es zu Chefensache gemacht. Ich erhoffe mir, dass alle anderen weiteren Bezirke da mitziehen und irgendwann das Land und die Bundesebene reagiert und die Politik sich dieser Verantwortung aktiv stellt.
0: Ja, Begegnungen schaffen und die Politik aktivieren, sich dem Thema Einsamkeit auch anzunehmen. Das unterschreibt auch Tempelhof-Schönebergs Bezirksbürgermeister Jörn Oltmann.
2: Corona hat uns da, glaube ich, alle die Augen geöffnet, was es bedeuten kann, wenn Menschen einsam werden. Ich glaube, gerade die junge Generation hat da ziemlich drunter gelitten, aber die Älteren natürlich auch. Denken Sie an die Situation da in den Pflegeheimen, in den Seniorenwohnheimen und dergleichen mehr. Das war schon sehr bedrückend gewesen. Und daraus haben wir den Schluss gezogen, dass wir sehr genau darauf aufpassen müssen, dass der Mensch als soziales Wesen eben auch die Begegnungsmöglichkeiten hat.
0: In den vergangenen Jahren sind ja einige Initiativen ins Leben gerufen worden. Die Quasselbänke, eine Plauderkasse, Stammtische gegen Einsamkeit, Öffentlichkeitskampagnen, Einsamkeitsbeauftragte und ganz, ganz viel mehr. Die Bekämpfung von Einsamkeit, die beginnt allerdings schon bei einem selbst, sagt Emine Demir-Brücken-Wegner.
1: Zunächst einmal fängt man im eigenen Freundeskreis an, zu diesem Thema zu sprechen. Weil ich glaube, dass das Thema in der Mitte der Gesellschaft in den 2 Bezirken angekommen sind, aber in der gesamtgesellschaftlichen Prognose noch nicht angekommen sind. Wir reden noch immer zu wenig drüber. Und Sie werden merken, je mehr Sie in Ihrem Freundeskreis, Bekanntenkreis darüber reden, wird irgendwann sich auch ein Mensch zu diesem Thema outen und sich trauen zu sagen, ich kenne das Gefühl, kannst du mir helfen?
0: Regt zum Nachdenken an und sollte auch bei uns allen so ein bisschen im Gedächtnis verankert sein. Gemeinsam vorangehen für eine bessere Zukunft, vor allem mit deutlich weniger Einsamkeit.

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1: Es gibt nur wenige Momente im Leben, an denen wir bewusste Entscheidungen fällen. Die meisten Ereignisse rasen unverhofft wie ein Komet auf uns zu. Genau dann wünsche ich Ihnen eine schützende Hand und die Gewissheit, völlig richtig gehandelt zu haben.
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2: Mit Jörg Trotzki. Die Propstei Wismar hat eine neue Leitung. Antje Exner ist am Wochenende in einem Festgottesdienst als neue Propstin des evangelisch-lutherischen Kirchenkreises Mecklenburg eingeführt worden. Die Amtszeit beträgt 10 Jahre. Antje Exner war bislang Pastorin der Heiligen Geistkirchengemeinde in Wismar. Eine Hamburger Bundesratsinitiative will erreichen, dass der Datenschutz vereinfacht wird. Für Unternehmen und Einrichtungen, die in mehreren Bundesländern tätig sind, soll demnach nur noch eine Datenschutzbehörde zuständig sein, erklärte Justizsenatorin Anna Gallina. Dies spare Aufwand und beschleunige Abläufe. Über die Initiative soll am Freitag im Bundesrat beraten werden. Die U3 in Hamburg ist wieder zwischen Munzburg und Barmbek unterwegs. Die wochenlangen Bauarbeiten konnten beendet werden, sagte man uns. In dieser Zeit wurden unter anderem Stahlbrücken und Steinviadukte instand gesetzt. Außerdem seien nahezu 6000 Schwellen erneuert worden, so die Hochbahnen weiter.
3: Unter 20 Grad die Top-Temperatur heute am Montag. Es bleibt dicht bewölkt, es bleibt windig, immer mal wieder Regenschauer für uns mit dabei heute bis in den Abend hinein und auch morgen am Dienstag. Wechselhaftes Wetter, viele dichte Wolken, Wind und immer mal wieder Regen. Die Temperaturen bleiben bei um die 18 Grad. Besser, freundlicher, vor allem trockener wird es dann wieder ab dem Mittwoch.
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3: Ganz genau, einen wunderschönen Nachmittag Ihnen. Ganz entspannt geht's durch diesen Nachmittag hindurch, rein in den Feierabend mit den besten Hits und mit der meisten Abwechslung. Ich freue mich, dass Sie bei uns sind.
5: Die

0: Schön, dass Sie eingeschaltet haben zu Ihrem Nachmittags-Soundtrack. Bleiben Sie weiter dran.
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0: Ja, was waren das für Spiele jetzt am letzten Wochenende? An Spannung eigentlich kaum zu unterbieten. Frankreich schlägt Paraguay, England siegt mit 10 Mann und ganz viel Glück gegen Co-Gastgeber Mexiko und die Norweger, die rudern über Brasilien hinweg. Also das waren schon spannende Spiele. Heute Abend geht's weiter. Heute Abend steht ein Fußball-Leckerbissen auf dem Plan mit dem Spiel Spanien gegen Portugal live zu sehen um 21 Uhr. Gute Anstoßzeit für diese WM. Live übertragen im ZDF, das zu den harten Fakten, sage ich mal, dieser WM. Mein lieber Kollege Nico Engelage, der wirft nochmal einen anderen Blick auf die abseitigen Geschichten dieses Turniers.
2: Ohne Fans würde das Fußballgeschäft nicht funktionieren. Die einen schauen vor dem Fernseher, andere zahlen ein halbes

0: bis Vermögen, um bei einem WM-Spiel dabei sein zu können. Und dann gibt's noch Andy Milne. Mittlerweile trägt er den Spitznamen The World Cup Guy und ist bereits das 10. Mal in Folge bei einer Weltmeisterschaft dabei. Das erste Mal bei der WM 1982 in Spanien. Der 63-jährige Engländer wird auf der ganzen Welt erkannt, hat sogar ein Buch über seine Reisen geschrieben und posiert auf Fotos stolz mit einem täuschend echten Replikat des WM-Pokals. Eine überaus teure Leidenschaft. Angeblich soll er sogar sein Haus zum Verkauf angeboten haben, um seine Serie fortzusetzen und auch dieses Jahr wieder mit dabei zu sein. Bei den Ticketpreisen wundert mich das nicht.
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8: Ich bin Dirk Zeitler. Dieser Fall schlägt hohe Wellen, nachdem die FIFA die Rotsperre gegen US-Nationalstürmer Balogun kurz vor dem Achtelfinale gegen Belgien ausgesetzt hat, steht die Frage im Raum, hatte US-Präsident Trump bei der Entscheidung seine Finger im Spiel? Fußballverbände auf der ganzen Welt reagieren empört.
9: Neundorf fordert vor allem eine schnelle Erklärung der FIFA. Der Eindruck, dass hier ein ranghoher Politiker Einfluss auf den Sport genommen hat, der müsse zügig und schlüssig ausgeräumt werden. Noch deutlicher wird der vermutlich neue Bundestrainer Jürgen Klopp, der bei Magenta sagt, wenn das wirklich Trump und Infantino miteinander ausgemacht haben, stellt das alles in Frage. Denn die rote Karte sei regelgerecht gewesen und vor allem eine Tatsachenentscheidung, was übrigens auch Englands Trainer Thomas Tuchel so sieht. Thomas Thonfeld, Sportredaktion.
8: Die Pläne der schwarz-roten Koalitionsspitzen für erschwerte Krankmeldungen im Job sorgen weiter für Diskussionen. Kritik kommt jetzt auch aus der Kanzlerpartei. Der Vizevorsitzende des CDU-Arbeitnehmerflügels Christian Bäumler sagte dem Tagesspiegel, dieses völlig unnötige Thema müsse schnell abgeräumt werden.
10: Seit Tagen tobt die Debatte darüber, dass für Arbeitnehmer künftig ab dem ersten Krankheitstag eine Attestpflicht gelten und die telefonische Krankschreibung abgeschafft werden soll. Das hatte schon für massive Kritik von Hausärzten, Krankenkassen und Gewerkschaften gesorgt. Der Vizevorsitzende des CDU-Arbeitnehmerflügels sagt, die Koalition sollte sich lieber anderen Themen zuwenden, statt das Signal an die Menschen im Land zu senden, dass sie ihnen misstraue. Kanzler Friedrich Merz hatte die Pläne damit begründet, den Krankenstand in Deutschland senken zu wollen. Diana Kramer, Nachrichtenredaktion.
8: Mehr als die Hälfte der Deutschen ist gegen die von der Koalition geplante Ausweitung der sachgrundlosen Befristung bei Einstellungen. In einer YouGov-Umfrage lehnten die Reform insgesamt 54% ab, 26% befürworteten sie. Die Regierungskoalition plant die Möglichkeit einer längeren Befristung von Arbeitsverhältnissen. Wegen eines weiter um sich greifenden Naturbrandes in Südfrankreich sind inzwischen 10.000 Menschen evakuiert worden. Betroffen sind 26 Ortschaften. In einem Gebirgsmassiv westlich von Perpignan, wo die Flammen sich inzwischen durch 4.600 Hektar Fläche gefressen haben. Ein Feuerwehrmann sowie ein Anwohner wurden schwer verletzt.
11: Ja, sind immer mal wieder Regentropfen mit dabei, also den Regenschirm am besten mit dabei haben. Einzelne stürmische Böen haben wir aber auch heute am Montagnachmittag. Das Ganze bei Topwerten von um die 18 Grad. Genau, die Temperaturen erwarten wir dann auch morgen am Dienstag nochmal. Genau so viele dichte Wolken, Wind und auch hier immer mal wieder Regen.
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11: Ein großes Hallo von mir. Einen wunderschönen Nachmittag Ihnen. Ob Sie noch auf der Arbeit sind, ob Sie schon auf dem Weg nach Hause sind oder vielleicht sogar auch schon zu Hause. Wir begleiten Sie mit den besten Hits und der meisten Abwechslung.

0: Und ein herzliches Hallo von mir, Fabian Bessmann, am Nachmittag hier auf Ihrem Radio Paradiso. Schön, dass Sie bei uns sind. Gleich geht's weiter mit den besten Hits und der meisten Abwechslung immer weiter Richtung Feierabend.
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0: Und heute ist ein guter Tag. Heute wird nämlich mal wieder richtig viel geknutscht. Heute ist der Tag des Kusses. Und das Küssen glücklich macht, das ist sogar wissenschaftlich bewiesen, wieso wir überhaupt knutschen und was dabei in unserem Körper passiert. Darüber spreche ich jetzt mit meinem lieben Kollegen Dominik Kotzur. Dominik, warum, sag mal, küssen wir uns Menschen eigentlich? Was ist das für ein Verhalten?
2: Dazu gibt es tatsächlich verschiedene Theorien. Eine Theorie geht davon aus, dass sich das Küssen aus einer frühen Form des Fütterns entwickelt hat. Mütter haben die Nahrung damals vorgekaut und sie ihren Babys von Mund zu Mund weitergegeben. In manchen Kulturen soll diese Art der Fütterung auch heute noch verbreitet sein.
0: Okay, und Küssen, kann man ja schon sagen, ist manchmal richtig magisch. Was genau passiert denn beim Küssen in unseren Körpern?
2: Beim Küssen läuft im Körper so einiges ab, vor allem, wenn es richtig emotional wird. Dann schüttet der Körper verschiedene Hormone aus, zum Beispiel das sogenannte Glückshormon Dopamin und das Kuschelhormon Oxytocin. Dazu kommen Endorphine, unsere körpereigenen Schmerzstiller. Gleichzeitig fährt der Körper das Stresshormon Cortisol runter. Also, kurz gesagt, Küssen kann entspannen und einfach richtig gut tun.
0: Okay, und was ich mich auch schon immer gefragt habe, sind wir Menschen da eigentlich exklusiv oder küssen sich die Tiere auch?
2: Ja, Schimpansen zum Beispiel küssen sich nach einem Streit zur Versöhnung und Orangutans zeigen durchs Küssen Zuneigung in der Familie. Also ein bisschen so wie bei uns Menschen. Bei sogenannten Guramis, das sind kleine Fische aus Südostasien mit ziemlich dicken Lippen, sieht das Küssen zwar super romantisch aus, ist in Wahrheit aber eine Kraftprobe, um ein Weibchen zu beeindrucken. Die Männchen drücken dabei ihre Lippen aneinander und schieben sich gegenseitig weg, bis der Schwächere aufgibt.
0: Na, wer hätte das gedacht? Unter Wasser ist Küssen ein echtes Kräftemessen. Bei uns Menschen zum Glück deutlich entspannter. Dankeschön, Dominik, für die Infos heute zum Tag des Kusses. Also, ich glaube, da wissen Sie, was jetzt heute noch zu tun ist.
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1: Papst Johannes der 23. Die 10 Gebote der Gelassenheit. Das 7. Gebot. Überwinden. Nur für heute werde ich etwas tun, wozu ich keine Lust habe. Sollte ich mich in meinen Gedanken beleidigt fühlen, werde ich dafür sorgen, dass niemand es merkt.
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2: 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Die Propstei Wismar hat eine neue Leitung. Antje Exner ist am Wochenende in einem Festgottesdienst als neue Propstin des evangelisch-lutherischen Kirchenkreises Mecklenburg eingeführt worden. Die Amtszeit beträgt 10 Jahre. Antje Exner war bislang Pastorin der Heiligen Geistkirchengemeinde in Wismar. Eine Hamburger Bundesratsinitiative will erreichen, dass der Datenschutz vereinfacht wird. Für Unternehmen und Einrichtungen, die in mehreren Bundesländern tätig sind, soll demnach nur noch eine Datenschutzbehörde zuständig sein, erklärte Justizsenatorin Anna Gallina. Dies spare Aufwand und beschleunige Abläufe. Über die Initiative soll am Freitag im Bundesrat beraten werden. Die U3 in Hamburg ist wieder zwischen Munzburg und Barmbek unterwegs. Die wochenlangen Bauarbeiten konnten beendet werden, sagte man uns. In dieser Zeit wurden unter anderem Stahlbrücken und Steinviadukte instand gesetzt. Außerdem seien nahezu 6000 Schwellen erneuert worden, so die Hochbahn weiter.
3: Einen schönen Montag. Hier ist Radio Paradiso im Wetter für den Norden. Dichte Wolken bringen uns heute durch den Tag in den Abend hinein. Immer mal wieder böig frischen Wind aus westlicher Richtung. Dazu auch einige Regenschauer unterwegs. Genau so geht es dann auch morgen durch den Dienstag hindurch. Es bleibt durchwachsen. Es bleibt immer mal wieder regnerisch bei Topwerten von knapp unter 20 Grad.
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3: Und wir bringen Sie mit entspannter, guter Laune durch Ihren Nachmittag hindurch. Mit den besten Hits und der meisten Abwechslung nur hier auf Ihrem Radio Paradiso.

trommeln durch den Montagnachmittag. Chris Rea mit Julia aus dem Jahr 1983 hier auf dem Radio Paradiso. Die besten Hits mit der meisten Abwechslung. Und da hatte ich gleich Phil Collins für Sie, ein anderer, ein neuer Tag im Paradies. Another Day in Paradise, Michael Schulte davor mit For a Second. Und jetzt gehen wir in die späten 90er aus dem Jahr 99 für Sie. Brian Ferry, Don't Stop the Dance.

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6: Es ist 16 Uhr.
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8: Ich bin Dirk Zeitler. Höhere Ausgaben und mehr Schulden, dafür Sparkurs in den Ressorts und bei der Sozialversicherung sowie Steuererhöhungen. Das Bundeskabinett hat den Haushaltsentwurf 2027 beschlossen. Die Pläne stoßen auf breite Kritik.
9: 555 Milliarden Euro Ausgaben, dazu eine Neuverschuldung von gut 200 Milliarden Euro. Die Industrie hält die Haushaltspläne für wenig solide. Die Zuwächse auf der Sollseite seien alarmierend, heißt es vom Bundesverband. Greenpeace-Experten werfen Bundesfinanzminister Klingbeil hingegen einen skandalösen Raubzug bei den Klimaschutzmaßnahmen vor. Klingbeil selbst verteidigt seine Finanzpläne als notwendig und verfassungskonform. Mehr Geld soll vor allem in die Verteidigung und den Ausbau von Straßen, Brücken und Bahnnetz gesteckt werden. Tanja Wagner, Nachrichtenredaktion.
8: Die Bundesregierung hofft darauf, die Rüstungskooperation mit Kanada zum NATO-Gipfel mit dem Abschluss eines milliardenschweren U-Boot-Geschäfts deutlich vertiefen zu können. Wenn es gelingt, dann wird das Kanada an uns für Jahrzehnte binden, heißt es einen Tag vor Beginn des Gipfels aus deutschen Regierungskreisen. Das Spitzentreffen beginnt morgen in Ankara. Dieser Fall schlägt hohe Wellen. Nachdem die FIFA die Rotsperre gegen US-Nationalstürmer Belogun kurz vor dem Achtelfinale gegen Belgien ausgesetzt hat, steht die Frage im Raum, hatte US-Präsident Trump bei der Entscheidung seine Finger im Spiel? Fußballverbände auf der ganzen Welt reagierten empört.
10: Man sei fassungslos angesichts einer solch beispiellosen, unverständlichen und ungerechtfertigten Entscheidung, erklärt der Europäische Fußballverband UEFA. Der Beschluss der FIFA habe eine rote Linie überschritten. Der belgische Fußballverband hat vor dem Achtelfinalspiel seines Teams gegen die USA heute Nacht offenbar Berufung gegen die Entscheidung eingelegt. Und DFB-Präsident Neuendorf fordert rasche Aufklärung des Vorgangs. Es gehe um die Integrität des Wettbewerbs und die Glaubwürdigkeit der FIFA. Thomas Thonfeld, Sportredaktion.
8: Wegen eines weiter um sich greifenden Naturbrandes in Südfrankreich sind inzwischen 10.000 Menschen evakuiert worden. Betroffen sind 26 Ortschaften in einem Gebirgsmassiv westlich von Perpignan, wo sich die Flammen inzwischen durch 4.600 Hektar Fläche gefressen haben. Ein Feuerwehrmann sowie ein Anwohner wurden schwer verletzt.
6: Unter 20 Grad die Top-Temperatur heute am Montag. Es bleibt dicht bewölkt, es bleibt windig, immer mal wieder Regenschauer für uns mit dabei heute bis in den Abend hinein und auch morgen am Dienstag. Wechselhaftes Wetter, viele dichte Wolken, Wind und immer mal wieder Regen. Die Temperaturen bleiben bei um die 18 Grad. Besser, freundlicher, vor allem trockener wird es dann wieder ab dem Mittwoch.
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6: Hallo von mir und Ihre Extraportion Entspannung am Nachmittag. Die gibt's hier von uns mit den besten Hits und der meisten ab.

0: Das sind schon Statistiken, ne? Also weltweit fühlt sich jede sechste Person einsam. Also ein Thema, das auf der Welt auch viel zu wenig Aufmerksamkeit erhält. So sieht das zum Beispiel auch unsere Bundeshauptstadt Berlin. Besser gesagt, die Bezirksämter in Berlin, Reinickendorf und Tempelhof-Schöneberg. Die haben sich nun gemeinsam für die Bewältigung von Einsamkeit engagiert. Engagieren sich da immer noch laut Reinickendorfs Bezirksbürgermeisterin Emine Demir-Brücken Wegner. Ein klarer Appell an alle anderen Bezirke und auch an das Land Berlin.
1: Wir sind 12 Bezirke. 2 Bezirke haben das jetzt zu einem politischen Thema für sich unter anderem erklärt und es zu Chefensache gemacht. Ich erhoffe mir, dass alle anderen weiteren Bezirke da mitziehen und irgendwann das Land und die Bundesebene reagiert und die Politik sich dieser Verantwortung aktiv stellt.
0: Ja, Begegnungen schaffen und die Politik aktivieren, sich dem Thema Einsamkeit auch anzunehmen. Das unterschreibt auch Tempelhof-Schönebergs Bezirksbürgermeister Jörn Oltmann.
2: Corona hat uns da, glaube ich, alle die Augen geöffnet, was es bedeuten kann, wenn Menschen einsam werden. Ich glaube, gerade die junge Generation hat da ziemlich drunter gelitten, aber die Älteren natürlich auch. Denken Sie an die Situation da in den Pflegeheimen, in den Seniorenwohnheimen und dergleichen mehr. Das war schon sehr bedrückend gewesen. Und daraus haben wir den Schluss gezogen, dass wir sehr genau darauf aufpassen müssen, dass der Mensch als soziales Wesen eben auch die Begegnungsmöglichkeiten hat.
0: In den vergangenen Jahren sind ja einige Initiativen ins Leben gerufen worden. Die Quasselbänke, eine Plauderkasse, Stammtische gegen Einsamkeit, Öffentlichkeitskampagnen, Einsamkeitsbeauftragte und ganz, ganz viel mehr. Die Bekämpfung von Einsamkeit, die beginnt allerdings schon bei einem selbst, sagt Emine Demir-Brücken-Wegner.
1: Zunächst einmal fängt man im eigenen Freundeskreis an, zu diesem Thema zu sprechen. Weil ich glaube, dass das Thema in der Mitte der Gesellschaft in den 2 Bezirken angekommen sind, aber in der gesamtgesellschaftlichen Prognose noch nicht angekommen sind. Wir reden noch immer zu wenig drüber. Und Sie werden merken, je mehr Sie in Ihrem Freundeskreis, Bekanntenkreis darüber reden, wird irgendwann sich auch ein Mensch zu diesem Thema outen und sich trauen zu sagen, ich kenne das Gefühl, kannst du mir helfen?
0: Regt zum Nachdenken an und sollte auch bei uns allen so ein bisschen im Gedächtnis verankert sein. Gemeinsam vorangehen für eine bessere Zukunft, vor allem mit deutlich weniger Einsamkeit.

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1: Ein in Meditation erfahrener Mann wurde einmal gefragt, warum er trotz seiner vielen Beschäftigungen immer so gesammelt sein könne. Dieser sagte, wenn ich stehe, dann stehe ich. Wenn ich gehe, dann gehe ich. Wenn ich sitze, dann sitze ich. Wenn ich esse, dann esse ich. Wenn ich spreche, dann spreche ich. Da fielen ihm die Fragesteller ins Wort und sagten, das tun wir doch auch. Er aber sagte zu ihnen, nein, wenn ihr sitzt, dann steht ihr schon. Wenn ihr steht, dann lauft ihr schon. Wenn ihr lauft, dann seid ihr schon am Ziel.
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2: 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Die Propstei Wismar hat eine neue Leitung. Antje Exner ist am Wochenende in einem Festgottesdienst als neue Propstin des evangelisch-lutherischen Kirchenkreises Mecklenburg eingeführt worden. Die Amtszeit beträgt 10 Jahre. Antje Exner war bislang Pastorin der Heiligen Geistkirchengemeinde in Wismar. Eine Hamburger Bundesratsinitiative will erreichen, dass der Datenschutz vereinfacht wird. Für Unternehmen und Einrichtungen, die in mehreren Bundesländern tätig sind, soll demnach nur noch eine Datenschutzbehörde zuständig sein, erklärte Justizsenatorin Anna Gallina. Dies spare Aufwand und beschleunige Abläufe. Über die Initiative soll am Freitag im Bundesrat beraten werden. Die U3 in Hamburg ist wieder zwischen Munzburg und Barmbek unterwegs. Die wochenlangen Bauarbeiten konnten beendet werden, sagte man uns. In dieser Zeit wurden unter anderem Stahlbrücken und Steinviadukte instand gesetzt. Außerdem seien nahezu 6000 Schwellen erneuert worden, so die Hochbahn weiter.
3: Ja, sind immer mal wieder Regentropfen mit dabei, also den Regenschirm am besten mit dabei haben. Einzelne stürmische Böen haben wir aber auch heute am Montagnachmittag. Das Ganze bei Topwerten von um die 18 Grad. Genau, die Temperaturen erwarten wir dann auch morgen am Dienstag nochmal. Genau so viele dichte Wolken, Wind und auch hier immer mal wieder Regen.
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3: Ein herzliches Hallo heute am Nachmittag. Wir bringen Sie gut gelaunt und ganz entspannt durch den Nachmittag immer weiter Richtung Feierabend.

0: Einen schönen guten Nachmittag und herzlich willkommen bei Ihrer Lieblingssendung auf Ihrem Lieblingssender hier auf Ihrem Radio Paradiso.
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2: Paargeflüster. Ich führe im Jahr rund 1000 Gespräche mit Klienten. So kann ich inzwischen recht gut beurteilen, was denn die wichtigsten Fähigkeiten für gute Beziehungsarbeit sind. Nämlich Neugierde, Offenheit, echtes Interesse am Gegenüber und vor allem sehr gute Ohren. Wobei das nur die halbe Wahrheit ist. Um wirklich zu erfassen und zu verstehen, worüber jemand redet, braucht es alle Sinne. Sonst geht schnell verloren, was zwischen den Zeilen steht. Zwischentöne, Subtexte und selbst Unausgesprochenes enthalten in der Regel wichtige Informationen. Diese subtilen Signale gilt es wahrzunehmen, wenn ich die tiefer liegende Bedeutung von dem, was gesagt wird, verstehen möchte. Das ist total spannend für mich, wie eine Detektivarbeit. Richtig interessant wird es, wenn auch die Paare untereinander diese Qualität entwickeln. Das stärkt die emotionale Verbindung enorm und entschärft viele Konflikte. Falls auch Sie sich darin verbessern möchten, unterstütze ich Sie natürlich gerne, aber das können Sie auch ganz allein für sich üben. Wenn es bei Ihnen in der Beziehung mal wieder kracht, versuchen Sie einmal, sich in eine neutrale, interessierte, positiv neugierige und auf allen Sinneskanälen sensible Position zu begeben. Nicht ganz einfach, denn das, was Sie hören, sind in der Regel Vorwürfe, Anklagen, Schuldzuweisungen und Beschwerden. Probieren Sie, nicht zurückzuschießen, sondern die Botschaft, die dahinter steckt, zu entziffern. Um was geht es wirklich, wenn die Schimpftirade ein Hilferuf wäre? Hilfe wofür? Hilfe wobei? Welches Unglück hören Sie? Welche Sehnsucht? Welchen Mangel? Werden Sie zum Hörexperten, der immer besser versteht, was Ihnen Ihr Partner eigentlich flüstern will. Wie Sie dazu noch die Lautstärke regulieren können, das schauen wir uns morgen an.
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2: Und wenn Sie eine persönliche Beratung wünschen, schreiben Sie mich gerne an unter www.beziehungscoach-berlin.de.

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4: Es ist 17 Uhr. 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
5: Ich bin Dirk Zeitler. Höhere Ausgaben und mehr Schulden, dafür Sparkurs in den Ressorts und bei der Sozialversicherung sowie Steuererhöhungen. Das Bundeskabinett hat den Haushaltsentwurf 2027 beschlossen. Die Pläne stoßen auf breite Kritik.
6: 555 Milliarden Euro Ausgaben, dazu eine Neuverschuldung von gut 200 Milliarden Euro. Die Industrie hält die Haushaltspläne für wenig solide. Die Zuwächse auf der Sollseite seien alarmierend, heißt es vom Bundesverband. Greenpeace-Experten werfen Bundesfinanzminister Klingbeil hingegen einen skandalösen Raubzug bei den Klimaschutzmaßnahmen vor. Klingbeil selbst verteidigt seine Finanzpläne als notwendig und verfassungskonform. Mehr Geld soll vor allem in die Verteidigung und den Ausbau von Straßen, Brücken und Bahnnetz gesteckt werden. Tanja Wagner, Nachrichtenredaktion.
5: Die Bundesregierung hofft darauf, die Rüstungskooperation mit Kanada zum NATO-Gipfel mit dem Abschluss eines milliardenschweren U-Boot-Geschäfts deutlich vertiefen zu können. Wenn es gelingt, dann wird das Kanada an uns für Jahrzehnte binden, heißt es einen Tag vor Beginn des Gipfels aus deutschen Regierungskreisen. Das Spitzentreffen beginnt morgen in Ankara. Dieser Fall schlägt hohe Wellen. Nachdem die FIFA die Rotsperre gegen US-Nationalstürmer Belogun kurz vor dem Achtelfinale gegen Belgien ausgesetzt hat, steht die Frage im Raum, hatte US-Präsident Trump bei der Entscheidung seine Finger im Spiel? Fußballverbände auf der ganzen Welt reagierten empört.
7: Man sei fassungslos angesichts einer solch beispiellosen, unverständlichen und ungerechtfertigten Entscheidung, erklärt der Europäische Fußballverband UEFA. Der Beschluss der FIFA habe eine rote Linie überschritten. Der belgische Fußballverband hat vor dem Achtelfinalspiel seines Teams gegen die USA heute Nacht offenbar Berufung gegen die Entscheidung eingelegt. Und DFB-Präsident Neuendorf fordert rasche Aufklärung des Vorgangs. Es gehe um die Integrität des Wettbewerbs und die Glaubwürdigkeit der FIFA. Thomas Thonfeld, Sportredaktion.
5: Wegen eines weiter um sich greifenden Naturbrandes in Südfrankreich sind inzwischen 10.000 Menschen evakuiert worden. Betroffen sind 26 Ortschaften in einem Gebirgsmassiv westlich von Perpignan, wo sich die Flammen inzwischen durch 4.600 Hektar Fläche gefressen haben. Ein Feuerwehrmann sowie ein Anwohner wurden schwer verletzt.
8: Einen schönen Montag. Hier ist Radio Paradiso im Wetter für den Norden. Dichte Wolken bringen uns heute durch den Tag in den Abend hinein. Immer mal wieder böig frischen Wind aus westlicher Richtung. Dazu auch einige Regenschauer unterwegs. Genau so geht es dann auch morgen durch den Dienstag hindurch. Es bleibt durchwachsen. Es bleibt immer mal wieder regnerisch bei Topwerten von knapp unter 20 Grad.
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8: Großes, herzliches Hallo von mir, Ihnen. Einen wunderschönen, einen ganz entspannten Nachmittag. Einen tollen Weg Richtung Feierabend.

0: Schön, dass Sie eingeschaltet haben zu Ihrem Nachmittags-Soundtrack. Bleiben Sie weiter dran.
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0: Ja, was waren das für Spiele jetzt am letzten Wochenende? An Spannung eigentlich kaum zu unterbieten. Frankreich schlägt Paraguay, England siegt mit 10 Mann und ganz viel Glück gegen Co-Gastgeber Mexiko und die Norweger, die rudern über Brasilien hinweg. Also das waren schon spannende Spiele. Heute Abend geht's weiter. Heute Abend steht ein Fußball-Leckerbissen auf dem Plan mit dem Spiel Spanien gegen Portugal live zu sehen um 21 Uhr. Gute Anstoßzeit für diese WM. Live übertragen im ZDF, das zu den harten Fakten, sage ich mal, dieser WM. Mein lieber Kollege Nico Engelage, der wirft nochmal einen anderen Blick auf die abseitigen Geschichten dieses Turniers.
2: Ohne Fans würde das Fußballgeschäft nicht funktionieren. Die einen schauen vor dem Fernseher, andere zahlen ein halbes Vermögen, um bei einem WM-Spiel dabei sein zu können. Und dann gibt's noch Andy Milne. Mittlerweile trägt er den Spitznamen The World Cup Guy und ist bereits das 10. Mal in Folge bei einer Weltmeisterschaft dabei. Das erste Mal bei der WM 1982 in Spanien. Der 63-jährige Engländer wird auf der ganzen Welt erkannt, hat sogar ein Buch über seine Reisen geschrieben und posiert auf Fotos stolz mit einem täuschend echten Replikat des WM-Pokals. Eine überaus teure Leidenschaft, angeblich soll er sogar sein Haus zum Verkauf angeboten haben, um seine Serie fortzusetzen und auch dieses Jahr wieder mit dabei zu sein. Bei den Ticketpreisen wundert mich das nicht.
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0: 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Der wohl berühmteste Radiokommentar der Sportgeschichte. Herbert Zimmermann beim Endspiel der Fußballweltmeisterschaft in Bern 1954.
1: Kopfball abgewehrt aus dem Hintergrund, müsste Rahn schießen. Rahn schießt! Da! Da! Da! Da! 3:2 für Deutschland und die Ungarn drehen jetzt den 7. oder 12. Gang auf. Jetzt haben die Ungarn eine Chance. Spielen ab zum rechten Flügel. Schieber, jetzt der Schuss! Gehalten von Doni, gehalten! Aus, aus, aus! Aus! Das Spiel ist aus! Deutschland ist Weltmeister, schlägt Ungarn mit 3:2 Toren im Finale in Bern.
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2: 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Die Propstei Wismar hat eine neue Leitung. Antje Exner ist am Wochenende in einem Festgottesdienst als neue Pröbstin des evangelisch-lutherischen Kirchenkreises Mecklenburg eingeführt worden. Die Amtszeit beträgt 10 Jahre. Antje Exner war bislang Pastorin der Heiligen Geistkirchengemeinde in Wismar. Eine Hamburger Bundesratsinitiative will erreichen, dass der Datenschutz vereinfacht wird. Für Unternehmen und Einrichtungen, die in mehreren Bundesländern tätig sind, soll demnach nur noch eine Datenschutzbehörde zuständig sein, erklärte Justizsenatorin Anna Gallina. Dies spare Aufwand und beschleunige Abläufe. Über die Initiative soll am Freitag im Bundesrat beraten werden. Die U3 in Hamburg ist wieder zwischen Munzburg und Barmbek unterwegs. Die wochenlangen Bauarbeiten konnten beendet werden, sagte man uns. In dieser Zeit wurden unter anderem Stahlbrücken und Steinviadukte instand gesetzt. Außerdem seien nahezu 6000 Schwellen erneuert worden, so die Hochbahnen weiter.
3: Unter 20 Grad die Top-Temperatur heute am Montag. Es bleibt dicht bewölkt, es bleibt windig, immer mal wieder Regenschauer für uns mit dabei heute bis in den Abend hinein und auch morgen am Dienstag. Wechselhaftes Wetter, viele dichte Wolken, Wind und immer mal wieder Regen. Die Temperaturen bleiben bei um die 18 Grad. Besser, freundlicher, vor allem trockener wird es dann wieder ab dem Mittwoch.
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3: Und wir gehen immer weiter durch den Nachmittag, immer weiter Richtung Feierabend. Hier auf Ihrem Radio Paradiso. Schön, dass Sie bei uns sind.

0: Einen schönen guten Nachmittag. Sie hören die besten Hits mit der meisten Abwechslung hier auf Ihrem Radio Paradiso. Gleich geht's weiter.
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0: Und heute ist ein guter Tag. Heute wird nämlich mal wieder richtig viel geknutscht. Heute ist der Tag des Kusses. Und das Küssen glücklich macht, das ist sogar wissenschaftlich bewiesen. Wieso wir überhaupt knutschen und was dabei in unserem Körper passiert. Darüber spreche ich jetzt mit meinem lieben Kollegen Dominik Kotzur. Dominik, warum, sag mal, küssen wir uns Menschen eigentlich? Was ist das für ein Verhalten?
2: Dazu gibt es tatsächlich verschiedene Theorien. Eine Theorie geht davon aus, dass sich das Küssen aus einer frühen Form des Fütterns entwickelt hat. Mütter haben die Nahrung damals vorgekaut und sie ihren Babys von Mund zu Mund weitergegeben. In manchen Kulturen soll diese Art der Fütterung auch heute noch verbreitet sein.
0: Okay, und Küssen, kann man ja schon sagen, ist manchmal richtig magisch. Was genau passiert denn beim Küssen in unseren Körpern?
2: Beim Küssen läuft im Körper so einiges ab, vor allem, wenn es richtig emotional wird. Dann schüttet der Körper verschiedene Hormone aus, zum Beispiel das sogenannte Glückshormon Dopamin und das Kuschelhormon Oxytocin. Dazu kommen Endorphine, unsere körpereigenen Schmerzstiller. Gleichzeitig fährt der Körper das Stresshormon Cortisol runter. Also, kurz gesagt, Küssen kann entspannen und einfach richtig gut tun.
0: Okay, und was ich mich auch schon immer gefragt habe, sind wir Menschen da eigentlich exklusiv oder küssen sich die Tiere auch?
2: Ja, Schimpansen zum Beispiel küssen sich nach einem Streit zur Versöhnung und Orangutanen.

0: Elterns zeigen durchs Küssen Zuneigung in der Familie. Also ein bisschen so wie bei uns Menschen. Bei sogenannten Guramis, das sind kleine Fische aus Südostasien mit ziemlich dicken Lippen, sieht das Küssen zwar super romantisch aus, ist in Wahrheit aber eine Kraftprobe, um ein Weibchen zu beeindrucken. Die Männchen drücken dabei ihre Lippen aneinander und schieben sich gegenseitig weg, bis der Schwächere aufgibt.
1: Na, wer hätte das gedacht? Unter Wasser ist Küssen ein echtes Kräftemessen, bei uns Menschen zum Glück deutlich entspannter. Dankeschön, Dominik, für die Infos heute zum Tag des Kusses. Also, ich glaube, da wissen Sie, was jetzt heute noch zu tun ist.
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7: Es ist 18 Uhr.
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9: Ich bin Dirk Zeitler. US-Präsident Trump hat bestätigt, die FIFA im Wirbel um die Rotsperre von US-Stürmer Belogun bei der Fußball-WM selbst um eine Überprüfung gebeten zu haben. Ich habe um eine Überprüfung gebeten, weil ich nicht dachte, dass es ein Foul war, sagte Trump. Die FIFA hatte am Sonntag die Rotsperre für Belogun aufgehoben und zur Bewährung ausgesetzt. Für die USA ist der Fall von großer Bedeutung. In der Nacht tritt das Team des Mitgastgebers im WM-Achtelfinale gegen Belgien an. Wahrscheinlich mit ihrem Stürmerstar. Höhere Ausgaben und mehr Schulden, dafür Sparkurs in den Ressorts und bei der Sozialversicherung sowie Steuererhöhungen. Das Bundeskabinett hat den Haushaltsentwurf 2027 beschlossen. Die Pläne stoßen auf breite Kritik.
10: 555 Milliarden Euro Ausgaben, dazu eine Neuverschuldung von gut 200 Milliarden Euro. Die Industrie hält die Haushaltspläne für wenig solide. Die Zuwächse auf der Sollseite seien alarmierend, heißt es vom Bundesverband. Greenpeace-Experten werfen Bundesfinanzminister Klingbeil hingegen einen skandalösen Raubzug bei den Klimaschutzmaßnahmen vor. Klingbeil selbst verteidigt seine Finanzpläne als notwendig und verfassungskonform. Mehr Geld soll vor allem in die Verteidigung und den Ausbau von Straßen, Brücken und Bahnnetz gesteckt werden. Tanja Wagner, Nachrichtenredaktion.
9: In der Türkei beginnt morgen der NATO-Gipfel. Bei dem 2-tägigen Treffen der Staats- und Regierungschefs der NATO-Staaten soll es um die weitere Stärkung der Abschreckung und der Verteidigungsfähigkeit gehen. Es wird auch das transatlantische Verhältnis zwischen Europa und den USA zur Sprache kommen.
11: US-Präsident Trump übt Druck auf die europäischen Verbündeten aus. Washington fordert, dass Europa zukünftig die Hauptverantwortung für die Verteidigung des Kontinents übernehmen muss. Außerdem drängen die USA darauf, dass sich die Europäer finanziell mehr beteiligen. Die Ukraine soll außerdem milliardenschwere Militärhilfen erhalten. Dabei dürfte Deutschland einen besonders großen Anteil tragen. Miriam Schmidt, Ankara.
9: Nach den tödlichen Schüssen in einem Wohngebiet in Offenburg hat die Polizei neue Details bekannt gegeben. Demnach soll der 33 Jahre alte Tatverdächtige am Morgen erst seine Ex-Freundin und dann sich selbst erschossen haben. Bei der Frau handelt es sich den Angaben nach um eine 36-Jährige, die in der Nähe des Tatortes wohnte.

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1: Aus dem Grundgesetz der Bundesrepublik Deutschland. Die Freiheit des Glaubens, des Gewissens und die Freiheit des religiösen und weltanschaulichen Bekenntnisses sind unverletzlich. Niemand darf gegen sein Gewissen zum Kriegsdienst mit der Waffe gezwungen werden. Jeder hat das Recht, seine Meinung in Wort, Schrift und Bild frei zu äußern und zu verbreiten und sich aus allgemein zugänglichen Quellen ungehindert zu unterrichten. Die Pressefreiheit und die Freiheit der Berichterstattung durch Rundfunk und Film werden gewährleistet. Eine Zensur findet nicht statt.

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9: Ich bin Dirk Zeitler. Dieser Fall schlägt hohe Wellen. Nachdem die FIFA die Rotsperre gegen US-Nationalstürmer Balogun kurz vor dem Achtelfinale gegen Belgien ausgesetzt hat, steht die Frage im Raum, hatte US-Präsident Trump bei der Entscheidung seine Finger im Spiel? Jetzt hat sich Trump selbst dazu geäußert.
10: Hier in den USA schlagen die Fußballwellen auch hoch. Trump selbst bestätigte einen Anruf bei einer sehr einflussreichen FIFA-Person mit der Bitte um Überprüfung der Sperre. Er habe zunächst nicht gewusst, was eine rote Karte sei, sagte Trump, aber die Schiedsrichterentscheidung und eine volle Sperre des Stürmers sei sehr, sehr unfair. Da sei kein Foul passiert, sondern nur ein Zusammenstoß, finde Trump. Aber die Glaubwürdigkeit des US-Teams steht fortan auf dem Spiel. Belgien will die Spielberechtigung Balogun's für die Partie heute Nacht anfechten. Aus den USA, Tina Eck.
9: Wer Wohngeld bekommt, muss sich absehbar auf Kürzungen oder die komplette Streichung der staatlichen Leistung einstellen. Das Bundeskabinett brachte in Berlin einen Gesetzentwurf von Bauministerin Huberts auf den Weg, der im nächsten Jahr 1,5 Milliarden Euro und ab 2028 sogar 2 Milliarden Euro pro Jahr beim Wohngeld einsparen soll. Der Entwurf geht nun zur Beratung in den Bundestag. Die Änderungen sollen am 1. Januar in Kraft treten. In der Türkei beginnt morgen der NATO-Gipfel. Bei dem zweitägigen Treffen der Staats- und Regierungschefs der NATO-Staaten soll es um die weitere Stärkung der Abschreckung und der Verteidigungsfähigkeit gehen. Es wird auch das transatlantische Verhältnis zwischen Europa und den USA zur Sprache kommen.
11: US-Präsident Trump übt Druck auf die europäischen Verbündeten aus. Washington fordert, dass Europa zukünftig die Hauptverantwortung für die Verteidigung des Kontinents übernehmen muss. Außerdem drängen die USA darauf, dass sich die Europäer finanziell mehr beteiligen. Miriam Schmidt, Ankara.
9: Nach den tödlichen Schüssen in einem Wohngebiet in Offenburg hat die Polizei neue Details bekannt gegeben. Demnach soll der 33 Jahre alte Tatverdächtige am Morgen erst seine Ex-Freundin und dann sich selbst erschossen haben. Bei der Frau handelt es sich den Angaben nach um eine 36-Jährige, die in der Nähe des Tatortes wohnte.

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0: diesem Kommentar von Günter Mahler. Mahler meint:
1: Blutüberströmte Cagefighter malträtieren sich in einem Stahloktagon auf dem Gelände des Weißen Hauses. Rennwagen rasen durch Washington. Ein Staatsjahrmarkt mit kaum Besuchern zieht sich über die National Mall und Konzerte werden angesichts eines Boykotts von Musikern abgesagt. Die überparteiliche Kommission, die 2016 unter Barack Obama eingerichtet wurde und mit den Feierlichkeiten zum 250. Geburtstag der USA betraut war, hätte sich ein solches Szenario nie vorstellen können. Das Jubiläum, so sagen Kritiker, sei dem Bestreben der Regierung von Donald Trump zum Opfer gefallen, die Kontrolle über die Veranstaltungen an sich zu reißen. Statt die Feierlichkeiten wie geplant unter der überparteilichen Gruppe America 250 stattfinden zu lassen, gründete der US-Präsident 2025 eine konkurrierende Organisation mit dem Namen Freedom 250, die nun die Führung bei den Feiern übernommen hat. Was einst als Moment nationaler Einheit gedacht war, wird nun von parteipolitischen Kämpfen, Streitigkeiten und Betrugsvorwürfen überschattet. Freedom 250 ist nichts weiter als ein Eitelkeitsprojekt, um das unstillbare Ego des Präsidenten zu besänftigen, erklärte die demokratische Abgeordnete und Kommissionsmitglied Bonnie Watson Coleman. Es geht nur um ihn. Die Feierlichkeiten sind ein Abbild der Lage der Nation. Chaotisch, zerstritten und aufgehetzt. Nichts mehr vom Land der Freien und der Tapferen. Armes Amerika. Der Fisch stinkt vom Kopf her.
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6: Ich bin Dirk Zeitler. Die amerikanische Fußballnationalmannschaft kann im WM-Achtelfinale gegen Belgien mit Stürmerstar Bellingham auflaufen. Nachdem der Fußball-Weltverband überraschend die Rotsperre des Angreifers auf Bewährung ausgesetzt hatte, erklärte die FIFA nun eine Beschwerde des belgischen Verbandes dagegen für unzulässig. Wofür soll Deutschland im kommenden Jahr Geld ausgeben? Das hat sich die Regierung jetzt überlegt und den Haushaltsentwurf für 2027 verabschiedet. Es geht um viele Milliarden Euro. Kritiker sind alarmiert.
7: Gut 555 Milliarden Euro will die Bundesregierung nächstes Jahr ausgeben. Vor allem für die Verteidigung, aber auch für die Infrastruktur und die Zinsen. Das Geld soll bei den Ressorts und den Zuschüssen für Renten- und Krankenversicherung eingespart werden. Außerdem soll es eine Plastikabgabe und höhere Steuern auf Tabak und Alkohol geben. Zusätzlich will Finanzminister Klingbeil an die staatlichen Rücklagen. Er hält das für normal, seine Kritiker nicht. Industrie und Opposition sprechen von einem Offenbarungseid. Für mehr Wachstum müsse das Geld bei Wirtschaft und Verbrauchern bleiben. Tanja Wagner, Nachrichtenredaktion.
6: US-Präsident Trump hat sich vor dem NATO-Gipfel optimistisch über mögliche Fortschritte bei den Bemühungen um ein Ende des Ukraine-Kriegs geäußert. Nach einem Telefonat mit dem russischen Präsidenten Putin sei er sich sicher, dass dieser den Krieg beenden wolle, sagte Trump im Weißen Haus.
8: Das versichert Trump immer wieder und seit langem. Der russische Präsident Putin wolle den Angriffskrieg gegen die Ukraine nun unbedingt beenden. Nach jedem Gespräch mit seinem Moskauer Gegenüber hat Trump volles Vertrauen in Putin. Bleibt abzuwarten, wie das Treffen mit dem ukrainischen Präsidenten Zelensky in Ankara übermorgen verläuft. Trump versichert, man sei mit beiden Seiten in guten Gesprächen, eine Einigung sei näher denn je. Auch Zelensky wolle ein Ende des Krieges, sagt Trump. Er glaube, man werde den Krieg nun beenden. Aus den USA, Tina Eck.
6: Wegen eines weiter um sich greifenden Brandes in Südfrankreich sind inzwischen 10.000 Menschen evakuiert worden. Betroffen sind 26 Ortschaften in einem Gebirgsmassiv westlich von Perpignan, wo die Flammen sich inzwischen durch 4.600 Hektar Fläche gefressen haben. Ein Feuerwehrmann sowie ein Anwohner wurden schwer verletzt.

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0: 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Ein keltischer Segen der Iona-Community.
1: Gehe deinen Weg auf gute Weise, in Frieden und in Gerechtigkeit. Mögest du von Gottes Liebe umschlungen werden, wie von einem Schal. Mögest du geliebt werden. Mögest du gesegnet sein.

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4: Ich bin Dirk Zeitler. Wofür soll Deutschland im kommenden Jahr Geld ausgeben? Das hat sich die Regierung jetzt überlegt und den Haushaltsentwurf für 2027 verabschiedet. Es geht um viele Milliarden Euro. Kritiker sind alarmiert.
5: Gut 555 Milliarden Euro will die Bundesregierung nächstes Jahr ausgeben, vor allem für die Verteidigung, aber auch für die Infrastruktur und die Zinsen. Das Geld soll bei den Ressorts und den Zuschüssen für Renten und Krankenversicherung eingespart werden. Außerdem soll es eine Plastikabgabe und höhere Steuern auf Tabak und Alkohol geben. Zusätzlich will Finanzminister Klingbeil an die staatlichen Rücklagen. Er hält das für normal, seine Kritiker nicht. Industrie und Opposition sprechen von einem Offenbarungseid. Für mehr Wachstum müsse das Geld bei Wirtschaft und Verbrauchern bleiben. Tanja Wagner, Nachrichtenredaktion.
4: Die Pläne der schwarz-roten Koalitionsspitzen für erschwerte Krankmeldungen im Job sorgen weiter für Diskussionen. Kritik kommt jetzt auch aus der Kanzlerpartei. Der Vizevorsitzende des CDU-Arbeitnehmerflügels Bäumler sagte dem Tagesspiegel, dieses völlig unnötige Thema müsse schnell abgeräumt werden.
6: Seit Tagen tobt die Debatte darüber, dass für Arbeitnehmer künftig ab dem ersten Krankheitstag eine Attestpflicht gelten und die telefonische Krankschreibung abgeschafft werden soll. Das hatte schon für massive Kritik von Hausärzten, Krankenkassen und Gewerkschaften gesorgt. Der Vizevorsitzende des CDU-Arbeitnehmerflügels sagt, die Koalition sollte sich lieber anderen Themen zuwenden, statt das Signal an die Menschen im Land zu senden, dass sie ihnen misstraue. Diana Kramer, Nachrichtenredaktion.
4: Der Fachkräftemangel in Deutschland könnte sich Experten zufolge erheblich verschärfen. Laut einer Studie des Kompetenzzentrums Fachkräftesicherung gehen in den nächsten 10 bis 15 Jahren rund 4,6 Millionen Fachkräfte in Rente. Mehr als 3,6 Millionen arbeiteten davon bereits heute in Engpassberufen. Besonders betroffen sind Verkehrs- und Bauberufe. Zum Sport. Die amerikanische Fußballnationalmannschaft kann im WM-Achtelfinale gegen Belgien mit Stürmerstar Balogun auflaufen. Nachdem der Fußballweltverband überraschend die Rotsperre des Angreifers auf Bewährung ausgesetzt hatte, erklärte die FIFA nun eine Beschwerde des belgischen Verbands dagegen für unzulässig. Trotz scharfer Kritik ist der 25-Jährige damit für die Partie heute Nacht in Seattle spielberechtigt.

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1: Worte aus Psalm 121. Gott wird deinen Fuß nicht gleiten lassen, und der dich behütet, schläft nicht. Siehe, der Hüter Israels schläft und schlummert nicht. Ich wünsche Ihnen eine behütete Nacht.

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1: Ich bin David Riemer. Die schwarz-roten Pläne für erschwerte Krankmeldungen im Job stoßen auch in der Koalition selbst auf teils heftige Vorbehalte. Der CDU-Arbeitnehmerflügel forderte die Streichung des Vorhabens der Koalitionsspitzen. Die SPD sprach sich für größtmögliche Freiheit in der Umsetzung aus, sagte Generalsekretär Klüssendorf.
2: Es ist weiter der Aufreger bei den Reformplänen der Regierung. Wer krank ist, soll schon am ersten Tag ein ärztliches Attest vorlegen. Die telefonische Krankschreibung wird abgeschafft. Daran hagelt es Kritik. Zu viel Bürokratie. Ein Misstrauensvotum, außerdem drohe ein Ansturm auf die Praxen. Und auch bei Schwarz-Rot wachsen die Zweifel. Oft wird darauf hingewiesen, dass die Unternehmen auch abweichende Regeln festlegen können. SPD-Generalsekretär Klüssendorf sieht auch die Möglichkeit von Videosprechstunden. Aus Berlin, Thomas Brockt.
1: Wer Wohngeld bekommt, muss sich absehbar auf Kürzungen oder die komplette Streichung der staatlichen Leistung einstellen. Das Bundeskabinett brachte einen Gesetzentwurf von Bauministerin Hubert auf den Weg, der im nächsten Jahr 1,5 Milliarden Euro und ab 2028 sogar 2 Milliarden Euro pro Jahr beim Wohngeld einsparen soll. Die Änderungen sollen am 1. Januar kommenden Jahres in Kraft treten. Bestehende Wohngeldbescheide bleiben gültig. Es ist ein Skandal, der die Fußballwelt noch länger beschäftigen dürfte. US-Präsident Trump hat inzwischen bestätigt, dass er die FIFA im Wirbel um die Rotsperre von US-Stürmer Balogun selbst um eine Überprüfung gebeten habe. Und kurz vor Anpfiff des WM-Achtelfinals ist nun klar, Balogun darf spielen.
3: Stürmerstar Balogun ist im US-Spiel gegen Belgien heute Nacht dabei, die Rotsperre aufgehoben, Belgiens Beschwerde abgeschmettert. Das ginge ja gar nicht, dass ein Spitzenspieler gesperrt werde, sagte Trump, der bei FIFA-Boss Infantino persönlich vorgesprochen hatte. Da sei kein Foul passiert, sagte Trump fachkundig, da seien nur zwei Topspieler zusammengestoßen, der Schiedsrichter habe falsch entschieden. Die FIFA erklärte Belgiens Beschwerde für ungültig, weil die rote Karte aus einem Spiel, Bosnien-Herzegowina, stammte, an dem Belgien nicht beteiligt war. Aus den USA, Tina Eck.
1: Wegen anhaltenden Ascheregens infolge der vulkanischen Aktivität des Ätna auf der italienischen Mittelmeerinsel Sizilien sind am Flughafen Catania derzeit weder Starts noch Landungen möglich. Die Maßnahmen sollen nach derzeitigem Stand bis zum Vormittag gelten. Passagiere wurden gebeten, erst nach Rücksprache mit ihrer Fluggesellschaft zum Flughafen zu fahren.

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0: 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Ein keltischer Segen der Iona-Community.
1: Für dich, den tiefen Frieden der rollenden Wellen. Für dich, den tiefen Frieden der strömenden Luft. Für dich, den tiefen Frieden der ruhenden Erde. Für dich, den tiefen Frieden der glimmenden Sterne. Für dich, den tiefen Frieden vom Sohn des Friedens.

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1: Ich bin David Riemer. Die Pläne von Union und SPD für strengere Krankmeldungen stoßen auch in der Koalition auf Kritik. Der CDU-Arbeitnehmerflügel fordert, das Vorhaben zu streichen. Die SPD spricht sich für eine möglichst flexible Umsetzung aus. Nach Schätzungen der Kassenärztlichen Bundesvereinigung könnten Krankschreibungen ab dem ersten Krankheitstag rund 30 Millionen zusätzliche Praxisbesuche pro Jahr auslösen. Kanzler Merz will mit den Plänen den Krankenstand senken. Wofür soll Deutschland im kommenden Jahr Geld ausgeben? Das hat sich die Regierung jetzt überlegt und den Haushaltsentwurf für 2027 verabschiedet. Es geht um viele Milliarden Euro, Kritiker sind alarmiert.
2: Gut 555 Milliarden Euro will die Bundesregierung nächstes Jahr ausgeben, vor allem für die Verteidigung, aber auch für die Infrastruktur und die Zinsen. Das Geld soll bei den Ressorts und den Zuschüssen für Renten und Krankenversicherung eingespart werden. Außerdem soll es eine Plastikabgabe und höhere Steuern auf Tabak und Alkohol geben. Zusätzlich will Finanzminister Klingbeil an die staatlichen Rücklagen. Er hält das für normal, seine Kritiker nicht. Industrie und Opposition sprechen von einem Offenbarungseid. Für mehr Wachstum müsse das Geld bei Wirtschaft und Verbrauchern bleiben. Tanja Wagner, Nachrichtenredaktion.
1: US-Präsident Trump hat sich vor dem NATO-Gipfel optimistisch über mögliche Fortschritte bei den Bemühungen um ein Ende des Ukraine-Kriegs geäußert. Nach einem Telefonat mit dem russischen Präsidenten Putin sei er sich sicher, dass dieser den Krieg beenden wolle, sagte Trump im Weißen Haus.
3: Das versichert Trump immer wieder und seit langem. Der russische Präsident Putin wolle den Angriffskrieg gegen die Ukraine nun unbedingt beenden. Nach jedem Gespräch mit seinem Moskauer Gegenüber hat Trump volles Vertrauen in Putin. Bleibt abzuwarten, wie das Treffen mit dem ukrainischen Präsidenten Zelensky in Ankara übermorgen verläuft. Trump versichert, man sei mit beiden Seiten in guten Gesprächen, eine Einigung sei näher denn je. Auch Zelensky wolle ein Ende des Krieges, sagt Trump. Er glaube, man werde den Krieg nun beenden. Aus den USA, Tina Eck.
1: Die amerikanische Fußballnationalmannschaft kann im WM-Achtelfinale gegen Belgien mit Stürmerstar Balogun auflaufen. Nachdem der Fußball-Weltverband überraschend die Rotsperre des Angreifers auf Bewährung ausgesetzt hatte, erklärte die FIFA nun eine Beschwerde des belgischen Verbands dagegen für unzulässig.

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1: Mit diesen Worten beginnt die Bibel. Am Anfang schuf Gott den Himmel und die Erde. Die Erde aber hatte noch kein Leben und keine Schönheit. Es war alles wirr und wüst. Und der Geist Gottes wehte über der unendlichen Wirrnis. Und Gott sprach: Es werde Licht. Und es ward Licht. Und Gott sah, dass das Licht gut war. Er schied das Licht von der Finsternis und nannte das Licht Tag und die Finsternis Nacht. So wurde Abend und Morgen, der erste Tag.

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1: Ich bin David Riemer. Die schwarz-roten Pläne für erschwerte Krankmeldungen im Job stoßen auch in der Koalition selbst auf teils heftige Vorbehalte. Der CDU-Arbeitnehmerflügel forderte die Streichung des Vorhabens der Koalitionsspitzen. Die SPD sprach sich für größtmögliche Freiheit in der Umsetzung aus, sagte Generalsekretär Klüssendorf.
2: Es ist weiter der Aufreger bei den Reformplänen der Regierung. Wer krank ist, soll schon am ersten Tag ein ärztliches Attest vorlegen. Die telefonische Krankschreibung wird abgeschafft. Daran hagelt es Kritik. Zu viel Bürokratie. Ein Misstrauensvotum, außerdem drohe ein Ansturm auf die Praxen. Und auch bei Schwarz-Rot wachsen die Zweifel. Oft wird darauf hingewiesen, dass die Unternehmen auch abweichende Regeln festlegen können. SPD-Generalsekretär Klüssendorf sieht auch die Möglichkeit von Videosprechstunden. Aus Berlin, Thomas Brockt.
1: Wer Wohngeld bekommt, muss sich absehbar auf Kürzungen oder die komplette Streichung der staatlichen Leistung einstellen. Das Bundeskabinett brachte einen Gesetzentwurf von Bauministerin Hubert auf den Weg, wodurch in den nächsten Jahren mehrere Milliarden Euro beim Wohngeld eingespart werden sollen. Die Änderungen sollen am 1. Januar 2027 in Kraft treten. Bestehende Wohngeldbescheide bleiben gültig. Es ist ein Skandal, der die Fußballwelt noch länger beschäftigen dürfte. US-Präsident Trump hat inzwischen bestätigt, dass er die FIFA im Wirbel um die Rotsperre von US-Stürmer Balogun selbst um eine Überprüfung gebeten habe. Kurz vor Anpfiff des WM-Achtelfinals ist nun klar, Balogun darf spielen.
3: Stürmerstar Balogun ist im US-Spiel gegen Belgien heute Nacht dabei, die Rotsperre aufgehoben, Belgiens Beschwerde abgeschmettert. Das ginge ja gar nicht, dass ein Spitzenspieler gesperrt werde, sagte Trump, der bei FIFA-Boss Infantino persönlich vorgesprochen hatte. Da sei kein Foul passiert, sagte Trump fachkundig, da seien nur zwei Top-Spieler zusammengestoßen, der Schiedsrichter habe falsch entschieden. Die FIFA erklärte Belgiens Beschwerde für ungültig, weil die rote Karte aus einem Spiel, Bosnien-Herzegowina, stammte an dem Belgien nicht beteiligt war. Aus den USA, Tina Eck.
1: Spanien hat Cristiano Ronaldo einen bitteren Abschied von der WM-Bühne beschert und seine eigenen Titelansprüche untermauert. Der Europameister feierte dank des späten Treffers von Joker Mikel Merino in der Nachspielzeit einen 1-0-Sieg gegen Portugal und zog erstmals seit dem Titelgewinn 2010 wieder in ein WM-Viertelfinale ein.

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0: 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Ein keltischer Segen der Iona-Community.
1: Tanz, rufen die Wellen. Aber tanzen werde ich nicht. Singen, ruft der Wind. Aber singen werde ich nicht. Weine, seufzt die Seele. Und ich weine. Und ich tanze. Und ich singe.

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1: Ich bin David Riemer. Die schwarz-roten Pläne für erschwerte Krankmeldungen im Job stoßen auch in der Koalition selbst auf teils heftige Vorbehalte. Der CDU-Arbeitnehmerflügel forderte die Streichung des Vorhabens der Koalitionsspitzen. Die SPD sprach sich für größtmögliche Freiheit in der Umsetzung aus, sagte Generalsekretär Klüssendorf.
2: Es ist weiter der Aufreger bei den Reformplänen der Regierung. Wer krank ist, soll schon am ersten Tag ein ärztliches Attest vorlegen. Die telefonische Krankschreibung wird abgeschafft. Daran hagelt es Kritik, zu viel Bürokratie. Ein Misstrauensvotum, außerdem drohe ein Ansturm auf die Praxen. Und auch bei Schwarz-Rot wachsen die Zweifel. Oft wird darauf hingewiesen, dass die Unternehmen auch abweichende Regeln festlegen können. SPD-Generalsekretär Klüssendorf sieht auch die Möglichkeit von Videosprechstunden. Aus Berlin, Thomas Brockt.
1: Wer Wohngeld bekommt, muss sich absehbar auf Kürzungen oder die komplette Streichung der staatlichen Leistung einstellen. Das Bundeskabinett brachte einen Gesetzentwurf von Bauministerin Huberts auf den Weg, wodurch in den nächsten Jahren mehrere Milliarden Euro beim Wohngeld eingespart werden sollen. Die Änderungen sollen am 1. Januar kommenden Jahres in Kraft treten, bestehende Wohngeldbescheide bleiben gültig. Es ist ein Skandal, der die Fußballwelt noch länger beschäftigen dürfte. US-Präsident Trump hat inzwischen bestätigt, dass er die FIFA im Wirbel um die Rotsperre von US-Stürmer Balogun selbst um eine Überprüfung gebeten habe. Kurz vor Anpfiff des WM-Achtelfinals ist nun klar, Balogun darf spielen.
3: Stürmerstar Balogun ist im US-Spiel gegen Belgien heute Nacht dabei, die Rotsperre aufgehoben, Belgiens Beschwerde abgeschmettert. Das ginge ja gar nicht, dass ein Spitzenspieler gesperrt werde, sagte Trump, der bei FIFA-Boss Infantino persönlich vorgesprochen hatte. Da sei kein Foul passiert, sagte Trump fachkundig, da seien nur zwei Top-Spieler zusammengestoßen, der Schiedsrichter habe falsch entschieden. Die FIFA erklärte Belgiens Beschwerde für ungültig, weil die rote Karte aus einem Spiel, Bosnien-Herzegowina, stammte an dem Belgien nicht beteiligt war. Aus den USA, Tina Eck.
1: Spanien hat Cristiano Ronaldo einen bitteren Abschied von der WM-Bühne beschert und seine eigenen Titelansprüche untermauert. Der Europameister feierte dank des späten Treffers von Joker Mikel Merino in der Nachspielzeit einen 1-0-Sieg gegen Portugal und zog erstmals seit dem Titelgewinn 2010 wieder in ein WM-Viertelfinale ein.

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